Und jetzt gibt es im Mittelfeld einen Zweikampf. Und Jeka, der Spieler der Elversberger, muss man ja immer dazu sagen, weil eigentlich gehört Francis Onyeka ja Bayer Leverkusen, ist nur ausgeliehen. Und der macht für mich aber heute auch ein richtig gutes Spiel gegen eben, ja, eigentlich sein eigenes Team so ein bisschen. Elversberg jetzt wieder über rechts, über Petkov. Petkov geht ins Dribbling, aber ja, verliert den Ball an Moreira, bekommt dann den Freistoß gegen sich. Und ja, da muss man sagen, da haben beide, ja, ruhig, blutbrauner, sagt jetzt der Schiedsrichter zu beiden. Da gab es eine kleine, ja, Schubserei nach dem Pfiff. Aber man muss auch dazu sagen, ich glaube, alle drei hatten den Pfiff gerade eben nicht gehört. Und daher haben sie irgendwie weitergespielt. Das hat dann zu einer kleinen Rangelei geführt. Aber alles easy, keine Karten. Freistoß Leverkusen an der eigenen Eckfahne sogar. Marc Flecken, weiter Ball in Richtung Schick. Er kommt nicht dran, sondern verliert erneut das Kopfballduell gegen Rohr. Und die Elversberger versuchen hinten rauszuspielen. Dann der lange Pass nach vorne auf Cole Campbell und der wird von Baldé abgedrängt. Für mich am heutigen Tag bei den Leverkusen noch der beste Verteidiger. Loic Baldé, Tapsoba, irgendwie nicht wirklich auf dem Platz. Aufbauarbeit jetzt wieder schon am Mittelkreis für die Leverkusener. Machen sie jetzt in der zweiten Halbzeit ein bisschen anders als in der ersten. Jetzt machen sie es nämlich per Dreieraufbau hinten. Über Baldé, Tapsoba und Gutierrez. Und schicken ihre Außen noch weiter nach vorne, besonders Vázquez. Vázquez jetzt mit dem Ball nach vorne auf Maser. Maser mit der Flanke in den Strafraum. Pinkert es da und klärt. Das wäre was gewesen für Patrick Schick, aber der kommt eben nicht dran. Aber Leverkusen bleibt am Ball, geht wieder über die linke Seite. Jamra ist dazwischen. Einwurf für die Gäste. Was hat man so viel geschrieben im Vorhinein über die Elversberger? Das kleinste Dorf und ach Underdog und ach hier und ach dort. Aber sie zeigen heute, dass sie in die Bundesliga gehören. Leverkusen über links. Aber sie kommen nicht durch. Es ist wie in Halbzeit 1. Über die Mitte geht verdammt wenig. Da stellt Elversberg wirklich gut zu, macht die Räume sehr, sehr eng. Jetzt versucht es mal Lukas Vázquez über die Mitte, aber auch der Pass landet in den Beinen von Lukas Pinkert, dem Kapitän der Elversberger. Aber wieder langer Ball von Elversberg und dann der lange Gegenball von Leverkusen in den Strafraum. Ziehen ab und treffen den eigenen Mitspieler. Das hat schon was von Tragik. Der Ball geht straight aufs Tor, aber Schick blockt ihn und kann somit eine gute Tormöglichkeit für seine eigene Elf verhindern. Und jetzt gibt's Gelb für Maser, der da ein Offensivfoul begangen hat an Lukas Porenba, dem defensiven Mittelfeldspieler der Elversberger. Elversberg macht es weiterhin ähnlich. Immer dieser Zweieraufbau hinten über Pinkert und Rohr und dann meist mit einem schnellen Ball nach vorne über die Außen. Der Ball wurde jetzt abgefangen und geht über die Seitenauslinie in Höhe der Mittellinie. Und Elversberg spielt es aber klein-klein. Erstmal nochmal hinten rum. Wieder Rohr und Pinkert da am Ruder. Versuchen das Schiff richtig gut von hinten rauszulenken. Dann aber der lange Ball landet einfach nur in den Füßen der Leverkusener. Die jetzt auch versuchen nochmal hinten aufzubauen. Und da hat Lukas Vázquez richtig, richtig Glück. Wenn er da nicht abgepfiffen
wird Onyeka nach diesem Zweikampf. Dann hat Elversberg eine gute Konterchance, aber jetzt gibt es Wechsel und die sind ja fast schon bitter nötig, wenn man ehrlich ist. Kwanza, Kofane und Medina stehen außen bereit. Und Ezequiel Fernandes, Lucas Vazquez und ein Dritter muss gehen. Habe ich jetzt gerade noch nicht entdeckt, wer wo da rausgegangen ist. Ist wohl auf der anderen Seite vom Platz passiert. Man muss allerdings dazu sagen, dass das Verrückte hier in Elversberg ist, man sieht als Reporter das Spielfeld gar nicht komplett. Naja, es ist halt noch Baustelle. Weite Flanke nach vorne für die Leverkusener und das Platsch, was sie in der Atmo hinten dran gehört haben, war die Klärung von Lukas Pinkert. Und diesmal klärt Lasse Günther, aber im Zweikampf bekommt er da sogar einen Freistoß. Moreira da zu intensiv gegen den Mann gegangen. Kwanza spielt jetzt rechter Außenverteidiger. Baldi ist raus und dafür ja, geht Medina, der neue Mann, in die Innenverteidigung. Obwohl ich eher Tapsoba rausgeholt hätte, der deutlich schlechter war als Baldé. Aber okay. Das ist zumindest anscheinend nicht die Meinung des Neutrainers von Bayer Leverkusen. Jetzt mal. Zum ersten Mal über die Mitte Leverkusen mit Tillmann. Der bricht aber wieder ab, anstatt den Ball nach vorne durchzustecken. Das wirkt so behäbig. Leverkusen jetzt über die Mitte wieder. Sie versuchen es jetzt mal mit Tillmann, der einen Fehlpass spielt, erneut. Und Elversberg mit einem Fehlpass ganz hinten tief in der eigenen Hälfte. Keidel kann aber noch mal klären. Und Einwurf Elversberg. Weil auch er heute, ja, muss man sagen, nicht den besten Tag hat. Alex Garcia, ja, wenig wirklich gute Ideen da aus dem Zentrum und viele Ballverluste eher wie gerade völlig unnötig für einen Einwurf gesorgt. Und jetzt sofort aber nochmal Leverkusen im Ballbesitz. Über die rechte Seite, über Kwanza gegen Kempel. Kwanza mit der guten Bewegung, mal eine gute Flanke, aber ein bisschen zu hoch für Schick. Somit keine wirkliche Gefahr für Nicolas Gerestov. Und man hört es auch wieder im Hintergrund so ein bisschen. Die Leverkusener nehmen zumindest nochmal die Verstärkung vom 12. Mann auf. Es kommt wieder ein bisschen Musik ins Stadion, auch von der Gästetribüne. Elversberg, langer Ball nach vorne. Kwanza klärt. Garcia kann ihn wieder nicht kontrollieren. Also durch die Mitte, auch aufgrund von vielen Fehlpässen, wenig möglich bei Leverkusen. Vielleicht jetzt mal. Medina, der geht mal ein bisschen weiter mit vor als Innenverteidiger. Der Argentinier, Vize-Weltmeister geworden diesem Jahr. Und jetzt verlagern sie aber nochmal auf die rechte Seite, auf Moreira. Der könnte Kwanza mitnehmen. Kwanza macht so viel mehr Meter und so viel bessere Laufwege als vorher Lucas Vazquez. Und das muss man sich wirklich mal überlegen. Ein Lucas Vazquez macht weniger und vor allem unkreativere Laufwege als ein Kwanza auf dieser Außenposition des Verteidigers. Da muss man sich fragen, ob er nicht Lucas Vazquez, ja, vielleicht steigert er sich ja noch. Jetzt wollen wir ihn nicht absinken hier, aber vielleicht sind seine ganz großen Zeiten auch vorbei. Elversberg jetzt wieder hinten mit Rohr und Nicolas Christoph.
jetzt geht's über rechts. Mit David Mokwa, der ist da hinten gekommen, um den Ball zu erobern und dann weit nach vorne zu spielen auf Keidel, der von der 6 aus durchgelaufen war, aber der Ball landet bei Tapsoba. Der flankt ihn weit nach vorne auf Fofana, kommt aber nicht ran. Auch Fofana, muss man natürlich sagen, der Torjäger, den sie sich vorgestellt haben, ist er noch nicht. Keine schlechten Ansätze, auch im letzten Jahr habe ich ihn immer wieder ganz gerne gesehen, aber er ist eben keiner, der dir so viele Tore macht wie Patrick Schick oder ähnliche. Und, aber auch keiner, der so kreativ ist wie Florian Wirtz. Leverkusen über rechts. Masa in der Mitte mit dem Fehlpass. Es wirkt auch alles nicht wirklich gut abgestimmt. Es ist unpräzise. Leverkusen tut sich schwer. Und klar, jetzt sagt der Schiedsrichter, hey Leute, hier, ihr Elversberger im Defensivverbund, ihr dürft kein Zeitspiel machen. Also, bitte holt direkt den Ball, spielt direkt weiter. Das ist ja auch Schiedsrichtermaßgabe vor der WM schon eingeführt. Zeitspiel fast komplett zu unterbinden. Elversberg mit dem langen Ball, aber Medina mit dem Ball gewinnen. Medina auf Tillmann, mal ein guter Ball durch die Mitte, der auch ankam, aber dann direkt wieder Tillmann, anstatt aufzudrehen, zurück. Jetzt mal auf die linke Seite, Ball kommt rein, Pinkert schlägt ihn raus. Petkov dann mit dem Ball auf Mokwa, kommt fast dran, aber er rollt ihn über den Fuß. Erneut Leverkusen. Also jetzt macht Elversberg aber relativ wenig für die Partie. Masa jetzt im Strafraum, guter Pass von hinten raus, aber erneut vertändelt. Auch er heute noch ohne Fortune und ohne wirklich Durchschlagskraft nach vorne. Jetzt war Elversberg über die linke Seite und Panzer ist sofort da, kann Kempel ablaufen. Spielt den Ball nach hinten, deswegen habe ich so ein bisschen gezögert, hat ihn aber fest genug gespielt und Marc Flecken war da. Elversberg jetzt mal im Ballbesitz in der Mitte des Spielfelds mit Keidel. Er spielt nochmal zurück auf Pinkert. Kwanza gefällt mir jetzt schon besser als Lukas Vázquez, 60 Minuten lang. Frühe Balleroberung, jetzt für die Leverkusener. Im Strafraum. Tillmann. Und spielt nochmal zurück auf Kwanza. Der flankt ins Niemandsland. Und Masa musste ihn erlaufen, dass er noch vor der Seitenauslinie ihn nochmal kriegt. Und wieder Flanke auf Schick. Aber Schick köpft ungefähr 10 Meter am Tor vorbei. Auch da muss man als Reporter nicht mit der Stimme hochgehen, weil da ist irgendwie kein Gespür da, für den Ball da mal in Richtung Nicolas Christoph aufs Tor zu bekommen. In der zweiten Halbzeit wenig bisher in der Offensive von Leverkusen. Jetzt mal Elversberg über Kempel, aber der läuft sich fest an Tapsoba. Und jetzt Leverkusen. Hinten raus über Medina. 64 Minuten sind gleich gespielt. 3:0 führen die Elversberger gegen Leverkusen. Das ist schon wirklich beachtlich. Aber sie wirken langsam K.O. Die Elversberger. Vielleicht ist das eine Chance für die Leverkusener, hier zurückzukommen oder zumindest mal ein Tor zu erzielen. Wieder Elversberg mit dem Fehlpass. Sie betteln jetzt um die Angriffe von Leverkusen. Gutierrez. Galisch Garcia. Medina. Tapsoba. Der steht so weit in der gegnerischen Hälfte. Jetzt machen sie wirklich Druck. Sie schieben sehr, sehr weit hoch. Panzer über rechts mit Moreira. Moreira zieht in den Strafraum. Schießt. Da war mal ein Hauch Gefahr da. Aber
links am Tor vorbei. Doch so gut, 2 Meter. Und jetzt gibt es den Wechsel auf Elversberger Seite. Und Cole Keppel und Francis Onyeka verlassen den Platz. Keppel für mich mit der beste Elversberger heute. Onyeka, ja, ohne die wirklich richtig kreativen Momente. Aber immerhin mit dem einen oder anderen Pass, kreativen Pass in die Spitze. Und neu drin, die bin ich natürlich noch schuldig, Maurice Kattenmacher auf der Position von Cole Keppel. Und Noah Davisch in der Mitte als Zehner, die trägt er auch auf dem Rücken. Und das Stadion sinkt und steht auf.

im ersten Bundesligaspiel von einem Neuling, denke ich, kann man das zumindest mal kurz frei stehen lassen. Wenn dieser Neuling auch noch 3:0 gegen Bayer Leverkusen führt, ist es, denke ich, mehr als verdient. Leverkusen über Medina, über links jetzt wieder immer über Gutierrez, der auf Kofane mal in den 16er spielt, der legt nochmal ab, aber auch da. Das ist so ungefährlich, diese Hereingabe, die anstatt beim Mitspieler, beim Torhüter von Elversberg landet, der muss einfach nur noch aufnehmen. Und Jonas Hofmann ist auch noch gekommen für die rechte Seite bei Leverkusen. Insofern der nächste Wechsel auf Leverkusener Seite. Der Mann übrigens in der Werkself mit den meisten Bundesliga-Einsätzen. 299 sind es damit heute geworden. Also vielleicht nächste Woche ein Jubiläum. Mit ihm über links. Viel geht über links. Jetzt mal mit kurz vor Spiel und mit der Flanke auf Patrick Schick. Knappes Ding. Da war mal ein Hauch von Torgefahr dabei. Gute Flanke diesmal von Gutierrez. Patrick Schick setzt sich so ein bisschen ab, köpft am Elfmeterpunkt in Richtung Tor, aber eben links vorbei und nicht rein. Elversberg jetzt mit vielen weiten Bällen hinten raus. Und Leverkusen hat es sehr, sehr einfach, da wieder in Ballbesitz zu kommen, weil die Bälle kommen nur sehr, sehr selten an. Jetzt sind sie schon wieder über der Mittellinie. Die Leverkusener bauen wieder ihren Halbkreis vor dem Elversberger Tor auf. Mal durch die Mitte gespielt, mal über Patrick Schick. Schick gegen Rohr und dann war es ein Foul von Schick. An Rohr mit dem Fuß trifft er ihn unten. Ja, was soll der Schiedsrichter da machen? Schick guckt ihn an und weiß wahrscheinlich selber nicht. Ach Mann, ja, so habe ich mir das nicht vorgestellt heute hier im ersten Bundesligaspiel in dieser Saison. Das war sicher ein anderer Plan. 16 Tore hat er letzte Saison gemacht, Patrick Schick. Und ist übrigens der beste ausländische Torschütze der Leverkusener. Mit 80 Toren. Elversberg jetzt mit dem weiten Abschlag. Und Jamra kann den Ball behaupten. Petkov über Poremba. Der könnte die Seite verlagern, spielt aber durch die Mitte. Rattenmacher, Rattenmacher, schießt! Knappes Ding. Auch so einen Meter ungefähr drüber. Aber nochmal eine Annäherung für die Elversberger in dieser zweiten Halbzeit. Es ist vom Ballbesitz her auf jeden Fall das Spiel der Leverkusener. Aber sie machen viel, viel zu wenig draus. Und man muss auch sagen, der Trainer der Leverkusener, Martin, das ist wirklich nicht zufrieden da draußen. Gestikulierend und immer wieder frustriert mit dem Blick in Richtung Bank. Und das ist mit der Hacke. Oh, ich habe es gerade hier auf dem Bildschirm nochmal in der Zeitlupe gesehen. Da tritt Kofane mit der Hacke Pinkert an den Kopf. Und der Schiedsrichter sagt, ja, das ist im Eifer des Gefechts. Gibt zwar Freistoß für Elversberg, aber auf jeden Fall keine gelbe Karte. Hätte man drüber nachdenken können, ja. Aber man muss sagen, das hat Kofane nicht gewollt und ihn auch überhaupt nicht gesehen. Pinkert hatte das, den Kopf jetzt auch nicht so hoch, war ein bisschen weiter unten. Leverkusen versucht zumindest alles. Unten wird jetzt nochmal besprochen mit dem Trainer, was man noch machen kann.
Maser kriegt nochmal ein paar Anweisungen. Patrick Schick war auch nochmal kurz da, um ein bisschen Wasser zu trinken und natürlich sich kurz zu beraten. Und Lukas Pinkert muss den Platz verlassen, hat nämlich eine Platzwunde mitten am Kopf. Und jetzt ist Elversberg erstmal zu 10. Florian Lejeancourt müsste sich da wahrscheinlich mal ein bisschen schneller warm machen. Auf der Innenverteidigerposition hat Elversberg nämlich nicht so unfassbar viele Möglichkeiten. Sie wollen aber nochmal tätig werden auf dem Transfermarkt und da zumindest in der Verteidigung nachlegen. Lukas Sich ist zwar gekommen von Kaiserslautern, aber den sieht der Trainer eher auf einer anderen Position als auf der des Innenverteidigers. Leverkusen nimmt den langen Ball der Elversberger auf und versucht nochmal nach vorne zu schieben. Wieder über links. Der Ball rollt zumindest an den Außen ganz gut. Jetzt kommt die Flanke auf Schick und Rohr ist da. Ich weiß nicht, ob dieses Konzept wirklich von Erfolg gekrönt sein wird heute bei den Leverkusenern. Sie flanken und flanken und flanken und nie kommt ein eigener Spieler an den Ball. Elversberg kriegt den Ball hinten raus. Und deswegen wird noch mal kurz applaudiert. Aber jetzt mal ein guter, langer Einwurf auf Maser, der in Richtung Strafraum geht. Flankt rein und da ist hinten Kofane, kommt aber nicht dran, räumt den Gegenspieler um. Somit gibt es Freistoß Elversberg. Und ich frage mich, ob das der Plan sein darf und kann. Immer noch in dieser zweiten Hälfte auf Flanken und Kopfbälle vorne drin bei Leverkusen zu setzen. Es hat jetzt, um genau zu sein, 42 Minuten und fast 30 Sekunden nicht geklappt, da jemand ordentlich anzuspielen und zum Kopfball zu bewegen. Und das wird jetzt weitergemacht einfach. Ich verstehe den Trainer nicht. Aber muss ich auch nicht, ist nicht meine Aufgabe. Elversberg führt 3:0 und angesichts der Chancen auch völlig verdient. Weil Leverkusen, ja, sie hatten eine wirklich große über Moreira, der nach dem Lattenfreistoß da am leeren Tor vorbeiköpft. Aber ansonsten kleine Chancen, die nicht wirklich gefährlich waren. Und das muss sich Leverkusen ankreiden. Da bringt dir all der Ballbesitz überhaupt nichts, wenn du immer nur einfach irgendwie das Ding da reinflankst. Ja, sie haben gute Kopfballstürmer. Ja, sie haben Kofane. Ja, sie haben Schick, aber das ist so ideenlos. Ich glaube, da kann kein Fan begeistert sein. 1600 sind mitgefahren hier nach Elversberg. Und ich kann mir vorstellen, dass sie relativ bedient nach Hause gehen, wenn sich die Leverkusener in den letzten 15 Minuten hier nicht noch was einfallen lassen. Aktuell spielen sie hinten rum, geht relativ behäbig nach vorne. Jetzt mal ein weiter Pass, der ja im Aus, im Tor aus landet. Und zwar wirklich, da war nicht mal jemand in der Nähe bei diesem Pass. Da war niemand in der Nähe. Also das ist fast schon absurd, den Ball so da hinten rauszuspielen. Elversberg baut hinten auf über Pinkert und Rohr. Pinkert treibt den Ball jetzt nach vorne an Kofane vorbei, spielt vorne auf Petkov. Petkov zieht nochmal zurück. Ja, natürlich. Also ich kann auch Elversberg verstehen. Die wollen das 3:0 jetzt hier nach Hause bringen, wollen nur noch relativ wenig Ballverluste bei ihrer Offensivaktion riskieren, wollen nur noch selten in Konter reinlaufen. Und das ist genau die Maßgabe. Jetzt gibt es nochmal Wechsel auf Elversberger Seite. Und der von mir angesprochene Luca Sich wird kommen, genauso wie Luca Schnellbacher. Und David Mogwa verlässt das Feld. Und jetzt bin ich gespannt, wer hinten noch gehen muss. Jan Jamra. Jan Jamra raus. Der eine Ex-FC-Kala ersetzt den anderen Ex-FC-Kala. Somit auf der rechten Verteidigungsposition neu gestaltete Personalie. Und Leverkusen kommt wieder über diese Seite, wieder über links.
über rechts geht fast gar nichts mehr, obwohl Jonas Hofmann gerade erst eingewechselt wurde. Der müsste ja noch ziemlich fit sein. Wieder die Flanke in den Strafraum und ja, du ahnst es. Es ist ein Elversberger Kopf, der einfach völlig frei, sogar unbedrängt vom Gegenspieler den Ball rausköpfen kann. Es muss was passieren bei Leverkusen. Ich glaube, so können sie in den anderen Spielen gegen andere Gegner, die da kommen werden, in den nächsten Wochen nicht auftreten. Jetzt mal ein Pass durch die Mitte. Jetzt öffnet sich mal das Spielfeld und Patrick Schick ist im Strafraum immerhin am Ball und kann mit einem Abschluss zumindest für eine Ecke sorgen. Da war mal ein kreativer Ball durch die Mitte. Man hat jetzt fast 77 Minuten warten müssen, um das mal mit einem Steilpass auf Schick durchzuführen. Somit Eckball. Vielleicht geht noch was. Von links kommt die Ecke rein. In der Mitte ist Kofane. Fernandes, Hoffmann außen ist jetzt Schick. Schick in der Mitte. Tor! Patrick Schick! Es ist das 1:3 und es fällt so ein bisschen aus dem Kuddelmuddel. Man hat es gar nicht richtig gesehen. Maser schießt aus 25 Meter und dann kommt Schick an den Ball und kann ihn verwerten. Patrick Schick vorm Tor ist er dann doch eiskalt. Ist Leverkusen wieder da? Geht hier noch was? Geht hier etwa noch was nach 0:3 Rückstand? Zeit wäre noch. Noch 12 Minuten sind es für die Werkself. Und klar, die wollen jetzt mehr. Die gehen früh drauf. Die haben jetzt noch mal ein bisschen Morgenluft gewittert. Und jetzt gibt's Gap für Medina, der sich da zu sehr beschwert, nachdem es da ein Foulspiel gab in der Elversberger Hälfte. Und Robert Hartmann schreibt sich das nochmal ganz genau auf und dann wird es auch gleich weitergehen. Ja, Elversberg hat das Spiel schon komplett aus der Hand gegeben, das muss man einfach sagen. Die haben Leverkusen den Platz überlassen, nur noch verteidigt, keine Offensivaktion mehr. In den letzten Jahren war fast schon 25 Minuten und jetzt das 1:3. Löst dieser Treffer bei Leverkusen was aus? Fehlpass in den eigenen Reihen. Jetzt über Davis, der Tabs über tunneln will. Das klappt aber nicht. Und Leverkusen mit dem Konter über Hofmann. Hofmann spielt den guten Ball in die Spitze auf Kofane. Kofane legt ab auf Maser. Maser legt ab auf Schick, Schick, Schick. In den Himmel. Kommt jetzt noch Feuer rein hier. Das sind schon mehr Chancen in den letzten 4 Minuten als in den knapp 20 davor. Da war mal ein bisschen Platz, haben sie mal gut gespielt. Über Hofmann, über Maser und Schick, der dann aus knapp 16 Meter abschließt, aber eben auf den zweiten Tribünenrang. Elversberg mit dem Aufbau, weiter Ball hinten raus in Richtung Schnellbacher. Der gegen Medina spielt jetzt. Davis gewinnt zwar das Kopfballduell, köpft ihn aber ins Aus. Und Ballkontrolle Leverkusen. Und das machen sie gut, spielen sich jetzt gut hinten frei. Wanza. Für mich eine echte Verstärkung hier jetzt in der zweiten Hälfte. Gerald Kwanza. Flanke in die Mitte. Kwanza wäre da am zweiten Pfosten, aber Lasse Günther ist davor und klärt den Ball raus. Aber Hofmann holt ihn sich wieder. Hofmann mit dem Zurücklegen auf Maser, der schießt knapp drüber. Jetzt kommt ihr Leben in die Bude. Liebe Leute, es kommt nochmal Leben in die Bude. Es war schon ein Abgesang. Sie hatten schon sichtbar keine Lust mehr auf Leverkusener Seite. Aber dieses Tor, dieses 1:3 hat anscheinend nochmal die Geister geweckt. Elversberg mit dem weiten Ball hinten raus. Schnellbacher kann ihn festmachen. Spielen über Keidel. Davis, der kann mal aufdrehen.
In der Mitte kommt aber keiner so richtig mehr mit. Lukas Hirsch jetzt mit dem Flankenball, aber der ist für Schnellbacher nicht zu erreichen. Aber Schnellbacher holt sich den Ball noch vor der Auslinie. Koremba, der Sechser, spielt auf Krattenmacher. Krattenmacher traut sich das Dribbling nicht zu. Ja, da war Cole Kempe schon viel besser auf der Position. Das muss man einfach eingestehen. Jetzt spielt Elversberg hinten rum. 81. Minute läuft. Lukas Sich. Pinkert mit dem weiten Schlag. Aber Leverkusen kommt dazwischen und spielt jetzt straight nach vorne. Warum hat das so lange gedauert? Elversberg spritzt dazwischen. Davis über die Mittellinie. Aber da kommt keiner mehr mit. Da ist niemand mehr da. Die spielen jetzt nur noch hinten rum, wollen das nur noch absichern, sind vielleicht auch ein bisschen nervös. Wieder langer Ball direkt zum Gegner. Die Leverkusener sind jetzt oben auf. Man merkt's. Man spürt's überall jetzt. Und jetzt nochmal Wechsel. Und in der Innenverteidigung Florian Lejeancourt wird eingewechselt für Maximilian Rohr. Ja, ich kann mir nicht vorstellen, dass der raus wollte, aber ich glaube, er musste. Das sah schon so ein bisschen aus, als hätte er da Wadenkrämpfe. Maximilian Rohr saß eben schon zwei, dreimal auf dem Platz und jetzt für ihn in den Innenverteidiger Florian Lejeancourt. Aber auch der ist kopfballstark und schnell, aber der hat immer mal so einen Schnitzer drin. Das ist so ein Schnitzertyp. Elversberg versucht hinten rauszuspielen. Kwanza gegen Krattenmacher. Und Krattenmacher bekommt den Freistoß für der Mittellinie. Das gefällt natürlich der Leverkusener Bank gar nicht. Also die rufen da nochmal richtig rein. Die sind auch nochmal aufgewacht. Die haben auch nochmal ein bisschen gemerkt, ah, hier geht doch noch was. Und jetzt Elversberg über Lejeancourt wieder hinten rum. Tun sie sich damit einen großen Gefallen mit den langen Bällen, die direkt weg sind? Ich weiß es nicht. Über die rechte Seite jetzt mit Petkov. Nein, Zisch. Boom. Petkov direkt dahinter. Aber Zisch ist da durchgestartet. Und ja, hier hört das Stadion. Petkov an der Außenlinie, jetzt Zisch, deck nochmal durch auf Keidel, aber Moreira ist da dazwischen. So, mit Einwurf für 16er, für Luca Zisch, für die Elversberger. Luca Zisch hier Arbeit auf Schnellbacher und der legt ab, aber auf den Gegner. Jetzt vielleicht mal ein schneller Konter. Nein. Elversberg bleibt in Ballbesitz. Petkov. Auf Krattenmacher, Krattenmacher. Alle rufen, schießt. Der passt aber nochmal auf Sürsch und der passt in die Mitte. Und in der Mitte ist Flecken. Schnellbacher unterwegs, kriegen den Fuß nicht dran. Und Marc Flecken ist da. Und zur Stelle. Geht aber direkt weiter. Weiter Ball von Leverkusen über die rechte Seite. Jonas Hofmann ist da. Hofmann spielt nochmal auf Maser. Maser will durchstecken auf Hofmann, kriegt den Ball aber da nicht durch. Und dann gibt es da ein bisschen Gerangel. Kofane, Schick, Schick am 16er, spielt nochmal raus, aber zu unpräzise. Boah, der hätte da schießen müssen. Moreira, flankt nochmal rein. Pinkert ist da. Ah, der hätte Schick schießen müssen. Eine Drehung oder direkt aus der Drehung. Dann wäre es hier nochmal heiß geworden. Und jetzt kommt einer. Ja, der war lange weg. Der war bei Bremen und natürlich wissen alle Fans jetzt, von wem ich rede. Viktor Boniface wird eingewechselt. Jetzt sind alle drei Zentrumsstürmer da. Und Boniface bekommt direkt den Ball. Flankt sofort rein, aber Lasse Günther ist da und kann erstmal klären. Aber weiterhin Ballbesitz, die Leverkusener. Über Konza. Der spielt nochmal hinten rum. Über Medina.
Medina legt ab auf Garcia. Und Boniface. Der lässt ihn durch zu Gutierrez. Gutierrez kommt nicht zu Flanken, aber Boniface, der kommt zu Flanken. Nochmal eine super Flanke, aber Maza. Maza war der Zielspieler und er war völlig frei. Aber der kann nicht wirklich gut köpfen. Köpft ihn 5 Meter sogar am Tor vorbei. Insofern keine wirkliche Gefahr. Aber so frei, wie der war im 16er. So frei dürfen ihn die Elversberger aber auch nicht stehen lassen. Auch wenn er nicht der kopfballstärkste Spieler ist. Jetzt Elversberg nochmal über die rechte Seite. Mit Petkov. Und er treibt den Ball übers Feld. Lejoncourt spielt auch mit. Kartenmacher wird vorne angespielt, aber bricht nochmal ab. Poremba, Lejoncourt auf Davich nach vorne. Davich, der muss sich jetzt mal im 1 gegen 1 beweisen. Kartenmacher, Tapsoba ist da, unterbricht den Angriff und der Ball geht über die Seitenauslinie. 3:1 führt Elversberg hier. 3:1 führt Elversberg gegen Bayer Leverkusen in der Bundesliga. Im historisch ersten Spiel für die Saarländer. 87 Minuten gespielt. 3 Minuten plus X müssen sie noch überstehen. Leverkusen. Nochmal über links. Und das Stadion ist auf jeden Fall da. Leverkusen. Ja, Garcia hat den Ball und hebt die Arme. Er weiß nicht, was er machen soll. Ja, wo ist der Plan vom Trainer? Vielleicht sollte der Garcia mal davon erfahren. Medina ist noch über links. Wieder mit der Flanke. Wieder auf den zweiten Pfosten. Wieder keiner da. Liebe Leverkusener, da muss man nochmal ins Training. Da sollte man nochmal überlegen, ob man da sich was anderes überlegt als wilde Flanken in den Strafraum. Wieder Leverkusen. Wieder über die Mitte erst mit Medina und dann wieder raus über links. Und dann gegen Petkov. Oh, Gutierrez geht mal ins Dribbling. Flankt dann und dann Kofane. Riesenschuss. Kofane. Mit dem Kopfball, aber der Ball landet auf dem Dach des Tores. Auf dem Netz. Und jetzt kriegt Nicolas Christoph gelb, weil er da angeblich Zeitspiel begangen hat. Und jetzt kommt der Ball ins Spiel. Nicolas Christoph weit, weit nach vorne in Richtung Schnellbacher. Der kriegt ihn aber nicht ganz. Und wieder Leverkusen. Ich gucke nochmal auf die Uhr. Knapp eine Minute noch. Knapp eine Minute noch an diesem Bundesliga-Nachmittag. Ja, Elversberg. Zum ersten Mal als 59. Bundesliga ist hier dabei. Und dann direkt so. Panzer auf der rechten Seite bringt den Ball rein. Schick, Riesenschuss! Im Fünfer, Patrick Schick schließt ab, aber eben neben das Tor. Kein Torschrei mehr bisher für die Leverkusen, nur einer in dieser zweiten Hälfte. Patrick Schick hatte es gemacht, dieses 1:3, aber Elversberg eben schon mit 3 vorne. Wieder der weite Ball hinten raus. Leverkusen nimmt ihn auf. Und noch 20 Sekunden regulär. Und Pinkert gegen Kofane. Pinkert, weiter Ball hinten raus, aber der rutscht ihm vom Schlappen. Somit gibt es Einwurf. Einwurf direkt auf Maza. Maza macht schnell über Schick und der mit einem Katastrophenball. Aber kämpft in sich zurück. Kämpft ihn sich zurück. Schick. Wohin? Wohin? Ja, wieder nach links draußen. Und wieder Flanke in die Mitte. Boniface! Latte! Und der Ball ist aus! Ist er drin? Kofane! Kofane macht den Anschluss!
Schlusstreffer. Und jetzt wird es eine richtig heiße Nachspielzeit. Jetzt wird es eine richtig heiße Nachspielzeit. Erst köpft Boniface den Ball an die Latte und dann ist Cofane da mit dem Abschrauber. Leverkusen ist zurück. Sie haben sich so schwer getan. Die Flanken waren lange so uneffektiv, so sinnlos. Aber sie haben es einfach immer weiter probiert. Und jetzt steht es 3:2 nur noch für Elversberg. Elversberg schon wieder mit dem sofortigen Ballverlust. Und wieder Leverkusen über Maser. Maser rechts raus auf Kwanza. Kwanza, der nimmt mal die Beine in die Hand, aber Krattenmacher läuft ihn noch ab. Es geht wieder über die Mitte, wieder über links. Wieder so eine Flanke vielleicht. Gutierrez gegen Davich. Gutierrez. Und dann Hoffmann mit dem Schuss. Und oh! Riesending. Riesenparade, Nicolas Christoph. Die nächste Riesenchance für Bayer Leverkusen. Ah, warum spielen die erst die letzten 15 Minuten Fußball? Das wird man sich fragen in Leverkusen. Der Eckball kommt rein, der Eckball, Boniface, Riesenschuss. Und wieder ist Nicolas Christoph da. Wieder eine riesen Kopfballchance von Victor Boniface. Oh je, hat der Betrieb gebracht. Oh je, werden sich die Fans ärgern, dass der da nicht wirklich früher gekommen ist. Und Leverkusen wieder im Aufbau. Elversberg schenkt einfach nur noch die Bälle her. Die wollen nur noch über diese Nachspielzeit weg. Die ist schon 2 Minuten vorbei und geht noch 3. Leverkusen mit Garcia. Und Hoffmann. Hoffmann wieder mit der Flanke auf Boniface. Boniface steigt hoch, kommt nicht ganz ran. Und Elversberg klären sie. Ja, ganz weit nach raus. Und schon wieder. Leverkusen schnappt sich den Ball und läuft wieder an. Sie kommen wieder. Noch 2 Minuten jetzt genau. Wenn es nicht noch was oben drauf gibt, wegen dem Tor. Eben. Leverkusen jetzt sehr geduldig. Klar, jetzt will man diesen einen Punkt mindestens sogar mitnehmen. Kein Foul von Poremba. Und dann das Foul von Maser. Und da beschwert er sich jetzt natürlich beim Schiedsrichter, aber Maser vertändelt da den Ball gegen Poremba und dann fault er Petkov, der versuchen will zu kontern. Und ja, Vincent Wagner, ich sehe ihn gerade, er diskutiert. Er diskutiert mit dem vierten Offiziellen und man konnte mit Lippen lesen, wirklich. 5 Minuten, was soll das? Aber ja, es sind 5 Minuten Nachspielzeit. Und die geht noch 1:30. Christoph mit dem ganz zweiten Ball. Rechts raus in Richtung Petkov. Nein. Schnellbacher wäre da fast noch dran gekommen. Einwurf Leverkusen. Und die haben jetzt gar keine Zeit mehr. Ja, natürlich nicht. Die wollen ja hier noch den Ausgleich machen. Medina treibt den Ball nach vorne. Garcia. Elversberg führt mit 3:2 gegen Leverkusen. Im ersten Bundesligaspiel überhaupt. Leverkusen, ganz weite Flanke vorne auf. Tapsoba, der nach vorne geheilt war. Aber Nicolas Christoph untergräbt den Ball. Und da sagt Victor Boniface, was ist das? Was ist das für ein langer Ball? Beschwert sich dabei Maser, der den Ball einfach nach vorne schlägt. Und jetzt sind noch 30 Sekunden offiziell von der Nachspielzeit. Ja, gibt es da noch was drauf? Man weiß es nicht. Nochmal Leverkusen in Ballbesitz. Leverkusen über die linke Seite. Leverkusen. Aber sie brechen wieder ab. Und jetzt durch die Mitte. Victor Boniface mit dem Superball. Mit dem Superball auf Cofane. Der kommt nicht ran. Oh, Superball in den Strafraum. Aber Cofane ist einfach ein Stück zu langsam. Er ist ein Stück zu langsam. Und das hören Sie am Applaus der Elversberger Fans jetzt. Und Nicolas Christoph legt sich den Ball hin. Der hat ja schon gelb, der kann nicht mehr verzögern. Und jetzt der Schiedsrichter sagt, nichts ist aus, nichts ist aus. Es geht weiter, es geht weiter.
Und jetzt fliegt der Ball wieder in Richtung Strafraum der Elversberger. Die versuchen zu klären. Jetzt ist es aber Kuddelmuddel. Konsa bringt den Ball da rein. Konsa scheitert an Lasse Günther. Und jetzt gibt es nochmal Einwurf. Einwurf für Leverkusen. Medina. Jonas Hofmann legt den Ball nochmal rüber auf Garcia. Garcia bringt ihn nicht rein. Aber Konsa bringt ihn rein. Der Ball kommt auf Boniface, aber der Ball ist aus. Der Ball geht ins Aus. Und der Schiedsrichter pfeift. Pfeift er ab oder nicht? Ich sehe es nicht. Er sagt nichts. Jetzt nimm mir die Pfeife in den Mund. Was macht er? Keine Ahnung. Niemand weiß es. Das Stadion guckt und... Ja, es sieht so aus, als hat der Schiedsrichter hier abgepfiffen. Er ist umringt von Leverkusener Spielern und die beschweren sich jetzt nochmal heftig. Und Tabsoba redet jetzt nochmal auf den Schiedsrichter ein. Aber der Schiedsrichter hat abgepfiffen. Was war das bitte für ein Fußballspiel? Also, man kann definitiv sagen, diese Elversberger verdienen auf jeden Fall es in der Bundesliga zu sein. Nach 9 Minuten sind sie 2:0 vorne gegen Bayer Leverkusen. Und dann machen sie kurz nach der Pause noch das 3:0 und Leverkusen kommt dann aber in der letzten Viertelstunde nochmal so ein bisschen zur Altersstärke und kommt fast noch zurück. Am Ende steht es dann 3:2 und Elversberg holt den allerersten Bundesligasieg. Und somit war's das für heute von der Kaiserlinde. Mein Name ist und war, wie auch immer, Sven Roland. Danke, bist du ein ganz tolles Fußballspiel, haben wir heute Nachmittag erlebt.

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1: Die Bundesliga ist zurück am Samstagabend und ihr seid auch in dieser Saison natürlich hautnah dabei bei uns, bei der Sportschau und in ARD Sounds. Herzlich willkommen hier im Zentrum der Fußballlust an diesem Samstagabend in Deutschland. Das größte Stadion der Republik, das Westfalenstadion in Dortmund. Ausverkauft natürlich 81.000 zum Samstag der Schwergewichte. Der zweitgrößte Club Deutschlands gegen den sechstgrößten Club, der hier von den Fans des zweitgrößten mit ordentlichen Pfiffen empfangen wird, weil beide Mannschaften gerade die Seite gewechselt haben. Der zweitgrößte Club nach Mitgliederzahlen, das ist der BVB, und der sechstgrößte, der Hamburger SV. Echtes Traditionsduell. Kann die Bundesliga besser in einen Samstagabend starten als mit dieser Begegnung? Also ich persönlich finde, nein. Und ihr hört im Hintergrund schon die HSV-Fans, die darauf reagieren, dass die vor die Südtribüne gewechselte Mannschaft des HSV ausgepfiffen worden ist. Mit Anfeuerungsrufen. Und im Hintergrund konntet ihr es wahrscheinlich bei dem Lärm nicht so richtig hören, aber das Spiel hat begonnen. Felix Zweier ist der Schiedsrichter heute Abend. Borussia Dortmund in Gelb und in Schwarz. Der HSV in blauen Trikots, weißen Hosen und schwarzen Stutzen, und Borussia Dortmund mit dem Ballbesitz. Während beide Fanlager hier im Hintergrund noch darum ringen, wer denn jetzt hier die akustische Hoheit zu Beginn dieses ersten Samstagabendspiels der neuen Saison bekommt. Borussia Dortmund mit Metscher im Mittelkreis, erstmal auf Svensson gelegt. Im Moment die Dortmunder da in einem Dreierverbund im Spielaufbau, ungefähr 5 Meter hinter der Mittellinie. Juan Gadu, einer von 3 Neuzugängen in Reihen des BVB, der heute auf dem Platz steht. 19-jähriger Mann, ja, in ihn legen sie große Hoffnungen, zu Recht, wie ich finde, jetzt am Ball. Mit dem Steilpass versucht, nach vorn zu spielen auf Karetsas, den griechischen Neuzugang. Ein weiterer neuer Starter in Reihen der Dortmunder. Die holen da einen Einwurf raus, 25 Meter hinter der Mittellinie, also ziemlich in der Hälfte der Hamburger. Und Borussia Dortmund im noch gemächlichen Aufbauspiel. Können wir gleich mal kurz auf die Aufstellungen schauen. Bellingham am Ball, der das Spiel dann aber versucht schnell zu machen mit Guirassy, der sich so ein bisschen hat zwischen die Linien der Hamburger fallen lassen, den man dann aber nicht behaupten kann. Und deswegen landet der Ball tatsächlich im Seiten aus. Also die Dortmunder mit einem 3-4-3 mit Metscher und Bellingham im Zentrum. Das hätte ich nicht erwartet. Ich hätte gedacht, dass Metscher nach seinem durchwachsenen Supercup eher auf die Bank wandern wird und dafür Fährmann, ein weiterer Neuzugang, für die Dortmunder startet. Aber Niko Kovac, der Dortmunder Trainer, hat anders entschieden. Karetsas jetzt auf dem rechten Flügel, legt den Ball zurück auf Bellingham, geht in Richtung Strafraum, fast an der Strafraumkante, Übersteiger mit dem rechten Fuß. Da muss er abbrechen, weil 4 Hamburger ihm entgegenstehen. Von der halbrechten Seite verlagert er das Spiel auf halblinks. Da ist Maxi Bayer. Warum auch immer der da jetzt auf einmal auftaucht auf dem linken Flügel vor Svensson. Ist so ein bisschen die Frage, wie die Dortmunder die Dreierkette organisieren. Sieht so aus, als würde tatsächlich Svensson als halblinker Innenverteidiger agieren und nicht Riasson. Es ist ja ein großes Problem bei den Dortmundern, weil Schlotterbeck noch verletzt ist und weil Benzo Baini sich im Supercup ja auch diese Rippenverletzung zugezogen hat und deswegen nicht spielen kann heute, wie sie die Dreierkette organisieren. Jetzt gibt es erstmal einen Ball von Metscher, versucht steil in Richtung Hamburger Strafraum zu spielen. Die Hamburger kurz dazwischen, aber dann wird der Ball wieder über die Seitenauslinie gedrückt und es gibt Einwurf von Bakariata, wird er gleich ausgeführt. Also ganz schneller Blick auf die Aufstellung von Borussia Dortmund. Es wird so sein, so wie sich das hier jetzt gerade tatsächlich darstellt, dass Kobel im Tor spielt. Müssen wir einmal ganz kurz auf den Pressing-Moment der Dortmunder schauen. Ja, die Hamburger kriegen es dann da gelöst, aber das Ganze auch nur mit einem Einwurf als Ergebnis. Also die Dortmunder, Kobel im Tor, dann Gadu im Moment tatsächlich auf der halbrechten Position in der Innenverteidigung. Dann ist es Anton im Zentrum und Svensson auf halblinks als Innenverteidiger. Auf der linken Schiene dann statt Svensson Maxi Bayer und auf der rechten Schiene in gewohnter Position Riasson. Da fordern die beiden Griechen Konstantelias, Karetsas und Guirassy, der Mittelstürmer. Noch ist er da, wer weiß, wie lange noch bei den Dortmundern im Zentrum. 3:30 rum, 0:0 der Spielstand. Der HSV wagt sich jetzt auch mal in die Hälfte von Borussia Dortmund, allerdings mit einem langen Schlag nach vorn auf Daka, den neuen Mittelstürmer. der hier heute von Beginn an spielen darf, den Vorzug bekommen hat vor dem anderen Mittelstürmer, der neu zum HSV dazugestoßen ist, vor Terem Moffi. Also das ist eigentlich auch schon ein Zeichen, dass es vor allem um Tempo gehen soll bei Merlin Polzin. Schauen wir auch kurz auf die Aufstellung der Hamburger. Euer Fernandes im Tor, dann die Innenverteidigung. Die werden wir in dieser Saison wahrscheinlich häufiger so sehen. Capaldo halb rechts, Borno in der Mitte, Torunariga auf der halblinken Position. Da fordern Sambi, Lokonga, Remberg das Mittelfeldzentrum, das in der vergangenen Saison schon einen so hervorragenden Job gemacht hat. Rechte Außenbahn Wakeriata und die linke Außenbahn, also Schienenspieler Luis Lemke, der 16-Jährige, der ja auch gegen Ferl im Pokal getroffen hat. Und der gewinnt jetzt den Ball und spielt auf Grönbeck. Grönbeck versucht steil ins Zentrum zu spielen auf Dacca, aber da hat Waldemar Anton gut aufgepasst. Spielt ungefähr 20 Meter hinter der Mittellinie den Ball in die Hälfte der Hamburger und der BVB ist in Ballbesitz. Muss dann aber wieder abbrechen, weil der HSV sich formiert hat in einer sehr, sehr engen, sehr, sehr dichten Staffelung. Gegen den Ball ist das jetzt hier klar erkennbar. 5-2-3-1. Und wir waren noch nicht ganz fertig mit der Aufstellung. Also Luis Lemke, der Youngster, der 16-Jährige, jetzt auch der jüngste Bundesliga-Starter des Hamburger SV auf der linken Schiene. Miro Muheim ja noch verletzt. Davor Neuzugang Martin Adlin. Albert Grönberg, der Däne, über den habe ich vorhin schon bei Anne ein bisschen was erzählt. Und Patzenbacker, der neue Mittelstürmer. Und der BVB nähert sich so langsam dem Hamburger Strafraum an. Das sieht allerdings immer noch so ein bisschen aus wie in der vergangenen Saison. 5 Minuten sind rum, 0-0 der Spielstand zwischen Borussia Dortmund und dem HSV. Und mit vergangener Saison meine ich, dass es sehr um Verlagerungen geht. Das machen sie flach, das ist ein Mittel, um den HSV in Bewegung zu halten, der sich immer wieder versucht, tief zu positionieren. Aber das hat noch nicht dazu geführt, dass es mal eine Torchance für Borussia Dortmund gibt. Jetzt läuft Maxi Bayer mal auf dem linken Dortmunder Flügel den Innenverteidiger der Hamburger an, Sebastian Bonneau. Rückkehrer in die Bundesliga aus Leeds. Hat ja sowohl in Köln gespielt als auch in Wolfsburg und hat gegen Ferl zumindest auch die Ansprüche von Trainer Merlin Polzin erfüllen können, wie er auf der Pressekonferenz gesagt hat. Also der Trainer der Hamburger, Merlin Polzin. Die Dortmunder kommen jetzt immer besser in Pressing-Situationen. Bonneau wieder abgegrätscht. Dieses Mal von Bellingham, dieses Mal 16 Meter von der Eckfahne entfernt. Aus Sicht der Hamburger ist es die rechte. 6 Minuten sind rum, 0-0 der Spielstand. Es gibt Einwurf und die Dortmunder schieben jetzt ihre komplette Ordnung hoch in die Hälfte vom Hamburger SV. Jetzt steht Riasson, weil die ganze Spielsituation sich auf der linken Seite der Dortmunder befindet, in absichernder Position im Mittelkreis. Der Ball geht raus auf die linke Seite, da ist Maxi Bayer. 1 gegen 1 gegen Capaldo, setzt sich durch. Abgelegt auf Konstantelias. Konstantelias, der Grieche, verliert den Ball und vielleicht mal eine Kontergelegenheit für den Hamburger SV. Geht raus auf den rechten Hamburger Flügel, abgefangen von Svensson, weil Capaldo da an der Stelle nicht gut und sauber genug angespielt worden ist. Der defensive Mittelfeldmann der Hamburger, der ja in der vergangenen Saison zum Abwehrspieler umfunktioniert wurde. Dortmund im Ballbesitz, Dortmund mit dem ersten Schuss aufs Tor. Metscher schießt drüber, rechts über den Winkel, 30 Zentimeter. Das ist eine geile Stimmung hier, das macht so Bock. Die Südtribüne gutiert diesen Schuss aufs Tor von Felix Metscher, dem Nationalspieler in Reihen von Borussia Dortmund, der aber damit nicht erfolgreich war. Ungefähr 16er Kante mit rechts direkt nach einem Rückpass, also ein Pass in den Rücken der Hamburger Abwehr, abgezogen. Hat das Visier noch nicht richtig eingestellt. Deswegen ging der Ball drüber. Borussia Dortmund macht aber weiter. Konstantelias holt sich den Ball mal in der Nähe des eigenen Hälftenbereichs ab, in der Nähe der Mittellinie, legt den Ball dann raus. Dann machen sie schnell. Da ist Girassi schon in Höhe des Strafraums. Girassi schießt. Tor! 1-0 für Borussia Dortmund. Seru Girassi lässt sich feiern vor der Südtribüne. Und da war der erste griechische Moment, denn die Vorlage kommt von Karetsas. Karetsas in einem schnellen Moment halb rechts am 16er freigespielt und er schaltet blitzschnell, steckt durch auf Seru Girassi. Entstehung des Angriffs eigentlich über die linke Seite. Dann verlagern sie es über Felix Metscher und über Jude Bellingham, der den Ball auf Carezza spielt. Toller Doppelpass dann mit Guirassy. Der geht in den Strafraum rein, steht ungefähr 15 Meter vorm Tor der Hamburger und dann macht das trocken in die lange Ecke. Ja. Und dann führt Borussia Dortmund. Durch das Tor von, ihr dürftet es verstanden haben, Serhou Guirassy nach 9 Minuten mit 1:0 gegen den Hamburger SV. Stand nach Maß aus schwarz-gelber Sicht. Und erstmal Ernüchterung bei den Hamburgern. Aber Dortmund wieder mit einem tollen Pass, dieses Mal von Bellingham in den Lauf von Carezza. Das kommt über die halbrechte Position, ist schon 30 Meter vom gegnerischen Tor. Ziemlich weit außen an der Außenlinie, geht in Richtung Strafraum, hat den Ball auf dem linken Fuß. Der schießt mit links, gehalten von Euer Fernandes. Ja, warum denn eigentlich nicht? Denkt er sich, der Carezzas, und zieht dann einfach mal ab. Aber das war jetzt auch wieder so eine Situation, wo ich den Eindruck hatte, okay, da ist der HSV jetzt nicht so besonders gut sortiert. Die scheinen jetzt gerade so ein kleines bisschen zu strugglen, die ganz in blau gekleideten Gäste hier aus der Hansestadt. Es steht 1:0 für Borussia Dortmund. Und Hamburg sucht den Weg ins Spiel. Vielleicht geht es über Pressing-Momente. Jetzt versucht Albert Grönbeck mal anzulaufen. Den jungen Gadou, der sich aber dann an der Stelle befreit mit einem Querpass. Und dann geht es über die linke Seite wieder schnell nach vorn. Dieses Mal über Konstantelias. Giannis Konstantelias. Und geklärt von Capaldo. Oh, das ist ein Unfall. Dem Capaldo tritt Konstantelias da aber im Fallen auf den Arm. Aber das ist ein zäher Dackel, der Capaldo, der Argentinier, der beißt einmal auf die Zähne, ja, das ist unglücklich, das tut

Strafraum. Und dann wird der Ball aber von Heuer Fernandes aufgenommen, dem Keeper der Hamburger, der abwirft auf Torunariga. Torunariga mit links, spielt er wieder zurück zu seinem Keeper. Der BVB stellt sich fürs Pressing direkt unmittelbar in Höhe des Strafraums auf. Girassi in Richtung Bornau rausgeschoben. Und deswegen bleibt die einzige Anspielmöglichkeit kurz Torunariga. Darauf wollen sie, dass Heuer Fernandes den Ball spielt. Dann geht Carezza sofort im Tempo vor an die 16er-Linie. Aus Sicht der Dortmunder die Linke des HSV. Und dann muss der HSV den langen Ball spielen. Das ist so ein bisschen der Plan bei diesen Aktionen. Und der lange Ball kommt. Der erste bleibt bei den Dortmundern, Waldemar Anton. Der zweite ist ein Kämpferball und der endet mit einem Freistoß für den BVB. 12 Minuten rum, Borussia Dortmund macht das bis hierhin gut. Der Hamburger SV hat große Probleme, in dieses Spiel reinzukommen bis hierhin. Und über halb links kommt Dortmund schon wieder mit Metscher. Der schießt schon wieder aus 17 Metern. Dieses Mal so von halb links. Dieses Mal Schlenzer mit dem rechten Fuß. Der ist leichte Beute für Heuer Fernandes. Aber gerade diese Fernschüsse, da ist der BVB enorm hinterher bis hierhin nach diesen 12 Minuten. 1-0 steht es für Borussia Dortmund und Bornau wieder wird rausgedrängt auf den rechten Flügel. Und dann steht es 2 gegen 2, was den Spielaufbau der Hamburger angeht. Deswegen müssen sie sehen, dass sie da nicht in zu arge Bedrängnis kommen. Spielen den Ball direkt wieder zurück zu Heuer Fernandes. Ja, im Doppelpass geht jetzt mal raus zur linken Strafraumgrenze, um den Ball dann mit links rauszuschlagen. Ja, Heuer Fernandes, super Fußballer, hat man in dieser Situation gesehen. Lösen sie stark da, das Pressing zu überspielen im eigenen Strafraum, im Strafraum der Dortmunder. Aber der Ball landet halt dann wieder in den Reihen des BVB. Und auch Gregor Kobel wird angelaufen. Wird angelaufen von, in dem Fall mal Lemke, der durchgelaufen ist. Der 16-Jährige. Aber der ist im Gegensatz zu seinem Gegenüber in Reihen des Hamburger SV, der ganz in grau gekleidete Heuer Fernandes, nicht so überragend mit dem Ball am Fuß. Das wissen Sie hier in Dortmund. Deswegen gab es hier die ein oder andere Blickverengung auf der Tribüne, als da der Sprint in Richtung des Dortmunder Keepers kam, der übrigens komplett pink trägt. Gregor Kobel, statistisch betrachtet der beste Torwart der vergangenen Saison mit den wenigsten Gegentoren, die beste Abwehr der Dortmunder. Bleibt die Stabilität auch in dieser Saison der schwarz-gelbe Star oder kommt da auch noch was dazu? Ein bisschen Sirtaki-Vibes haben wir gerade ja schon gespürt. Das ist das, was sie sich hier erhoffen. Der griechische Volkstanz, der soll ja häufiger aus Sicht der Schwarz-Gelben getanzt werden mit diesen beiden neuen griechischen Neuzugängen, mit Konstantinos Karezas, dem Vorlagengeber. Einen tollen Doppelpass mit Girassi, jetzt aber mal der lange Ball auf Bakariata. Aber das ist leichte Beute für Kobel, der tickt einmal auf vorm 16er der Dortmunder. Langer Abschlag von Heuer Fernandes, dem Keeper der Hamburger, tickt einmal vorm 16er des BVB auf. Und dann ist Kobel da, weil wir zu lang für Bakariata. Und deswegen Dortmund im Ballbesitz. Über Metscher spielt es hinten rum auf Svensson, den Aushilfsinnenverteidiger. Ja, macht er bisher ganz gut da auf der linken, halblinken Abwehr-Innenverteidiger-Position. Sind im Spielaufbau im Mittelkreis jetzt mit Waldemar Anton. Der spielt in die Hälfte der Hamburger hinein auf Metscher. Metscher im Doppelpassversuch mit Carezas. Carezas, der Rückpass ist da nicht gut genug, aber da kein Hamburger davor steht, um den Ball abzufangen, auch keine Gefahr für einen Ballverlust bei den Dortmundern. Jetzt Carezas wieder am Ball. 1 gegen 1 gewonnen gegen Grönbeck und dann gegen Lemke. Dann kommt die Flanke von rechts. Kopfballgelegenheit bei, ja, aber der geht dann am Ende. Ja, das waren bestimmt 8, 9 Meter am Tor vorbei. Bayer läuft so von links steil in Richtung 5-Meter-Raum. Dann kommt die Flanke von Riasson. Die kommt eigentlich auch ganz gut, aber Bayer ist einen Schritt zu spät dran. Deswegen kann er den Kopfball überhaupt nicht mehr so richtig kontrollieren. Versucht irgendwie gegen die Laufrichtung von Heuer Fernandes zu köpfen. Naja, der rutscht ihm dann über den Scheitel und deswegen keine wirkliche Gefahr fürs Tor des HSV. Gefahr fürs Tor des BVB gab es hier bisher wirklich zu 0,0% in diesem Spiel. Es steht 1-0 weiterhin für Borussia Dortmund. Und das ist voll okay. Der BVB hat dieses Spiel hier im Griff und die Hamburger haben noch nicht das richtige Mittel gefunden, um den Dortmundern wirklich Probleme bereiten zu können. Jetzt mal ein Ball auf Grönbeck. Der hat sich so in der Zehnerrolle eingefunden. Kriegt dann aber auch direkt Druck von Gadou, der ihm bis weit hinter den Mittelkreis in die Hälfte der Hamburger hineinfolgt, um ihm da ein bisschen Druck zu machen. Jetzt turnt Gadou als rechter Innenverteidiger da auf der halblinken Achterposition herum. Also irgendwo da so 20 Meter von der Eckfahne der Linken des HSV-Tores entfernt. Also das ist natürlich schon auch irgendwie wild. Jetzt findet er sich wieder ein in

0: Seine eigentliche Position. Guirassy jetzt mal auf dem rechten Flügel. Ja, die Dortmunder, was ist das denn? Also es ist noch nicht die ganz, ganz hohe Dynamik bei diesen Positionswechseln, aber das ist schon was wir in der vergangenen Saison jetzt nicht so oft gesehen haben. Maxi Bayer jetzt auf dem linken Flügel, 20 Meter von der Eckfahne entfernt, spielt den Ball erstmal wieder zurück. Da ist Waldemar Anton. Im Zentrum formieren sich jetzt wieder Metscher und Bellingham. Bellingham fordert auch den Ball von Gadou. Gadou geht einen Schritt nach vorn, ja, gewinnt das Dribbling, dann ist nicht unriskant gegen Daka. Den Hamburger Angreifer, der da in vorderer HSV-Front unterwegs ist, das Ganze zentral, aber auch schon 30 Meter vom eigenen Tor. Also so weit hat der BVB den HSV jetzt schon wieder hinten reingedrückt. Da ist Waldemar Anton, 35 Meter vom gegnerischen Tor. Da ist Svensson, der mit links versucht zu flanken. Also die Dortmunder arbeiten sich in Richtung Strafraum der Hamburger vor. Und der HSV, ja, auch da gab es ja in der vergangenen Saison diese erfreuliche Entwicklung, dass sie so stabil waren. Ja, aber das hier wird auf die Probe gestellt, denn der Ball ist draußen bei Riasson. Riasson mit der scharfen, flachen Hereingabe von der rechten Seite. Rechte Strafraumecke holt die nächste Ecke raus. Und das war ja in der vergangenen Saison eine ausgewiesene Spezialität von Borussia Dortmund. Kurze Version auf Karezas. Karezas 1 gegen 1 gegen Lemke. Ja, setzt sich der Youngster durch, versucht dann den Exit-Ball zu spielen, also hinten einfach raus. Aber da ist gar kein Hamburger, kein einziger, der dafür sorgen könnte, dass dann mal irgendwie der Gegenangriff gestartet wird. Und da steht Nicolai Remberg. Der steht da auch in der Mitte, hebt die Arme und sagt, Leute, der Hamburger Kapitän, wir müssen da schon auch irgendwie mal zumindest eine Option haben. Also wir dürfen uns jetzt auch nicht alle in den eigenen 16er stellen, selbst wenn Dortmund bei Ecken besonders stark ist. Jetzt ist Gadou am Ball auf halbrechter Position. Rechte Kante des Mittelkreises, genau an der Mittellinie, spielt den Ball steil nach vorn. Von Konstantelias auf Guirassy prallen lassen, der ist draußen auf der rechten Seite, sichert den Ball, spielt nach hinten. Da ist Karezas, hat den Ball jetzt auf dem linken Fuß, abgelegt auf Bellingham, der spielt in Richtung Strafraum. Konstantelias geht aus dem Strafraum mal wieder raus, der turnt jetzt auch auf der ganz anderen Seite rum, nämlich rechts. Dann Flachpass von Gadou, Doppelpass. Passage, würde ich fast sagen, zwischen Bellingham und Metscher. Und Bellingham, der gegen die Bayern so einen, naja, sehr mittelmäßigen Abend erwischt hat, der ist hier bisher richtig gut. Der weiß, okay, ich habe da eine neue Konkurrenz bekommen mit Joey Fährmann. Ihr hört den Szenenapplaus, das gefällt den Dortmund-Fans, wie der BVB dieses Spiel hier angeht. 19 Minuten sind rum. Ich guck mal rüber in Richtung HSV-Fanblock. Auch da ist die Stimmung jetzt noch nicht katastrophal, muss man sagen. Alle Arme sind jetzt gerade nach oben gereckt, um dann die nächste Anfeuerungssequenz zu starten bei den Hamburgern, die ja im zweiten Jahr nach dem Klassenerhalt unterwegs sind. Und die Frage ist ja dann immer so, wie kriegt man so ein bisschen Leichtigkeit rein, ohne leichtsinnig zu werden? Und das ist natürlich eine Challenge auch für Merlin Polzin. Wird die Merlin-Magie auch im zweiten Jahr zu spüren sein in der Bundesliga? Das ist die große Frage für die Hamburger. Jetzt ist der BVB in der eigenen Hälfte am Ball, und zwar fast am eigenen Strafraum. Zentral, Anton auf halb rechts raus. Gadou, der spielt die Linie lang auf Guirassy, der macht den Ball im 1 gegen 1 sehr gut mit dem Rücken zum gegnerischen Tor fest. Und dann ist der BVB auf einmal auf der Flügelposition über dieses einfache Steilklatsch in plattester Form. Langer Exitball auf Guirassy durch, und am Ende müsste doch faul spielen, weil ein bisschen ungenau gespielt wird über die halbrechte Position. Freistoß für den HSV, 15 Meter hinter der Mittellinie in der Hälfte der Hamburger. Und da atmet sie, das sieht man, Sambi Lokonga war es, mal einmal ordentlich durch, weil das vielleicht auch eine andere Wucht ist, als der HSV tatsächlich erwartet hat. Wobei im Rückspiel in der vergangenen Saison, im Hinspiel hat der HSV den Dortmund dann das Leben richtig schwer gemacht. Im Rückspiel auch sehr, sehr lange. Aber dann kam der BVB ja dann noch spät zurück. Der HSV hat ja vorher sogar schon 2:0 geführt. Der BVB kam danach dann noch zurück in dieses Match und hat es dann aus Dortmunder Sicht noch positiv gestalten können. Hier sind 20 Minuten rum. Es sieht danach aus, als würde Borussia Dortmund dieses Spiel hier heute zumindest bislang positiv gestalten wollen. Soweit würde ich jetzt mal gehen. 1:0 die Führung. Guirassy, toller Doppelpass vorher mit Karezas, dem griechischen Neuzugang. Und vielleicht ist das auch tatsächlich ein, ja, Segment, ein Element im Spiel der Dortmunder. Jetzt böser Fehlpass von den Hamburgern in die Füße. Lokonga war es in die Füße der Dortmunder. Deswegen kann Konstantelias durchstarten, fast ein bisschen Richtung Strafraum. Und es gibt eine gefährliche Freistoßposition, weil Lokonga nämlich seinen Fehler versucht auszubügeln. Kommt nicht hinterher, stellt das rechte Bein rein und dann, tja, fällt da der Grieche. Konstantelias fast am Strafraum. Halbrechte Position. unglaublich gefährlich, diese Situation, diese Position für einen direkten Freistoß. Okay, der Fall war so einen guten Meter vorm 16er, das Foul, sagt Schiedsrichter Zweier, war noch einen Meter weiter hinten. Also bin ich jetzt so bei 19 Metern. Vielleicht sind es 20 Meter Torentfernung. Das Ganze, ja, noch nicht mal Verlängerung der 5-Meter-Raumkante aus Sicht der Dortmunder, die Linke im Strafraum von Hamburg, sondern sogar noch ein bisschen weiter nach innen versetzt. Also fast ganz zentral. Sehr, sehr gute Freistoßposition für Borussia Dortmund. Wir haben ein paar Schützen da, die das können. Drei stehen da jetzt. Der eine Karezas, der andere Riasson. Metscher steht da auch und Svensson steht da auch noch so dahinter, als wollte er sagen, also wenn von euch einer nicht will, ich würde auch noch, möglicherweise. Ja, mal gucken. Aber jetzt geht Svensson dann doch wieder ein Stück weg. Nochmal einmal ganz kurz Blickkontakt mit Trainer Kovac. Der sortiert den dann noch irgendwo ein. Svensson steht jetzt im 16er halb rechts und Karezas wird's machen. Karezas mit links in die Mauer rein. Oh, der tut weh. Da geht ein Hamburger zu Boden. Es ist Mokonga, glaube ich, der da am Boden liegt, der wird, ja, da muss man nicht pfeifen, liebe Dortmund-Fans, der wird volles Rohr am Kopf getroffen, geht dann zu Boden und muss dann jetzt erstmal benommen behandelt werden, hat zum Glück, nein, es ist nicht Sambi Lokonga, sondern es ist Dakar, der Stürmer, und der hat zum Glück, muss man da aus medizinischer Sicht sagen, die Spannung gegen den Ball gebracht. Also hat seinen Körper angespannt, um zu versuchen, den Ball wegzuköpfen. Aber kriegt dieses Ding volles Programm ins Gesicht. Und deshalb ist das schon okay, dass das Spiel dann da unterbrochen ist nach 23 Minuten. 1:0 der Spielstand für Borussia Dortmund. Für die ist das eine, auch für einige Hamburger, die jetzt da in Richtung von Merlin-Polzin gehen, sich nochmal eine kleine Flasche abholen. Eine, ich vermute, mit Elektrolyte-Getränk gefüllte. Alle Dortmunder versammeln sich um Niko Kovac. Ach ja, das erinnert mich doch irgendwie an die Weltmeisterschaft. Eine gute alte Trinkpause nach 23 Minuten. Aber in dem Fall war sie nicht geplant, sondern zu Recht zur Behandlung. Und deswegen wird das Spiel dann gleich hier mit einem Schiedsrichterball fortgesetzt für Borussia Dortmund. Da Dakar behandelt wurde auf dem Platz, das Spiel unterbrochen wurde, muss er jetzt eine Minute draußen bleiben. Das wisst ihr, das kennt ihr auch noch von der Weltmeisterschaft. Das ist die Regelung. Es sei denn, es handelt sich um ein Foulspiel. Wenn es bei einem Foulspiel ist, dann darf der Spieler sofort weitermachen. Ansonsten, wegen einer normalen Verletzungsunterbrechung, muss der Spieler raus und eine Minute draußen am Rand warten. Heißt, vorübergehende Unterzahl. Gleich 24 Minuten rum, Borussia Dortmund wieder über die halblinke Position. Konstantelias im Zusammenspiel mit Bayer, der ganz außen an der Außenlinie steht. Bayer hält jetzt in der letzten Phase eher den linken Flügel komplett. Die ganze Ordnung der Dortmunder ziemlich eng. Das sind so 16 Meter vom ersten Girassi bis zum letzten Anton. Und das Ganze tief in der Hälfte von Hamburg. Der Svensson, der Schwede, der Dortmunder jetzt gerade im Ballbesitz, spielt den Ball nach außen auf Bayer. Bayer erstmal wieder zurück, verlagern das Spiel über Gadou rüber auf die rechte Seite. Da ist Reda so. Verlängerung des 16ers raus, ganz außen an der Außenlinie auf der rechten Seite. Hat einen Einwurf rausgeholt, 25 Minuten gleich rum. Bedeutet, jetzt müsste Dakar eigentlich jetzt mal langsam wieder rein dürfen und der HSV dann auch wieder mit 11 gegen 11 agieren dürfen. Dortmund wieder mit Svensson, hat den Ball auf dem linken Fuß, spielt nach ganz außen. Das Ganze 20 Meter von der Eckfahne entfernt. Maxi Bayer zieht wieder nach innen. Geht jetzt auch in Richtung Strafraum. Aber erstmal geht es so ein Doppelpass vom Metscher mit Bellingham. 20 Meter vom Tor von Hamburg. Dann abgelegt auf Gadou. Gadou wieder auf Bellingham. Viele Ballkontakte für den englischen Youngster. Legt nach außen. Aber Karezas flankt dann mal in die Mitte. Da ist Girassi. Der startet ein. Ja, das wirkt jetzt so ganz ausgewogen, was er da gemacht hat, der Karezas. Girassi hat, glaube ich, zu spät erkannt, ah, okay, der will hier flanken und dann starte ich mal. Deswegen kam der halt einen kleinen Moment zu spät, Flanke wurde zu lang, deswegen Abstoß vom Tor. Das haben wir erst von Herr Fernandes mit dem flachen, kurzen Ball wieder auf Sambi Lokonga. Der geht dann ins Dribbling an der 16er Kante. Konstantelias bringt ihn zu Fall, Freistoß für den Hamburger SV. Ganz unriskant ist das alles nicht, was die Hamburger da machen, um hinten raus. Aber der Freistoß hat ihnen zumindest mal einen kleinen Meter oder zwei Raumgewinn gegeben. Und deswegen Heuer Fernandes jetzt vor dem eigenen 16er mit dem Ball, spielt nach außen auf die rechte Seite. Da ist Sebastian Bonner, der Neuzugang in Rhein von Hamburg. Der Belgier spielt den Ball über Heuer Fernandes rüber auf Torunariga. Der versucht es dann direkt steil zu machen. Zweikampf wird gewonnen von Gadou mal wieder. Und Borussia Dortmund im Mittelfeldzentrum mal ein bisschen Platz für Bellingham über die Halbrechte. Verlängerung der 16er Kante reingespielt in Hamburger Abwehrpassage. Als Girassi wieder nach außen. Der bewegt sich auch richtig viel heute, finde ich, der Dortmunder Stürmer, verglichen mit vielen Spielen, die wir in der vergangenen Saison gesehen haben. Also, ich habe ja gerade gesagt, vielleicht sind Karezas und Kostetelias auch so ein Element, das dem Stürmer, dem Top-Stürmer der Dortmunder so ein bisschen die Spielfreude zurückgibt. Weil eigentlich ist er ja auch ein guter Kombinationsstürmer. Das hat er nicht nur beim VfB Stuttgart unter Beweis gestellt, mit Dennis Undav zusammen, sondern auch schon in Dortmund. 27 Minuten rum, jetzt gibt es Freistoß für Borussia Dortmund. Ziemlich weit auf dem linken Flügel, beide Griechen, der Dortmunder, Konstantelias Karezas, die stehen jetzt beide da mal zusammen und unterhalten sich darüber, was man denn da machen könnte. Kurzer Blick noch zurück zu Niko Kovac, der im grauen Rollkragenpullover, fast ein bisschen zu warm angezogen, würde ich sagen. Aber ich bin nicht seine Mutter, das muss er selbst entscheiden. Der jetzt entscheidet, dass Karezas den Ball reinbringt. Mit links wird erstmal rausgeköpft vom 5-Meter-Raum. Zweiten Ball holt sich Bellingham 40 Meter Entfernung vom Tor von Hamburg. Der Ball wieder direkt wieder nach außen auf die linke Seite. Da ist Karezas, der den Ball mit rechts reinbringt. Oder fordern sie alle ein Handspiel von Dakar? Ich sehe das ehrlicherweise aus der direkten und Echtzeit Ablaufsituation nicht. Er kriegt den Ball natürlich an den Körper, aber der ist, er kriegt ihn auch so ein bisschen an den Arm, aber der ist ganz eng am Körper. Auf gar keinen Fall war das ein Handspiel. Und deswegen geht es auch direkt weiter mit einem langen Ball von Heuer Fernandes, der den Ball aufgenommen hat. Der Keeper des Hamburger SV, der bringt ihn tief in die Hälfte von Dortmund rein. Und dann hat Sami Lokonga mal einen guten Moment, macht im Dribbling ein paar Meter, dann der Ball rein von außen von Lemke ins Zentrum, aber er trifft nur Gadou und der spielt den Ball wieder raus und dann gibt es Freistoß wegen eines Zweikampfes fast an der Eckfahne. Ungefähr 7-8 Meter von der Eckfahne entfernt. Vor der Eckfahne aus Sicht der Dortmunder rechte Seite. Riasson. Lemke hat da versucht, den zweiten Ball, der wieder nach außen geprallt war, zurückzuholen im Zweikampf mit Riasson. Aber der Norweger da an der Stelle stellt den Körper rein. Und den Freistoß für Borussia Dortmund. 28 Minuten rum. Kurze Unterbrechung gab es zwischendurch für die Behandlung des Neuzugangs der Hamburger, der den Ball vor den Kopf bekommen hat. Dakar im eigenen Strafraum lag er, deswegen wird es wahrscheinlich so ein, zwei Minuten Nachspielzeit auf jeden Fall geben. Gab ja auch noch das Tor durch Girassi zum 1:0 für Borussia Dortmund, immer noch der aktuelle Spielstand und die Dortmunder jetzt mal mit einem langen Ball. Also sie hatten zwischendurch so eine Passage, wo sie viel mit kurzen Pässen, mit vielen Positionswechseln in der Hälfte der Hamburger agiert haben. Das ist jetzt in den letzten, ich sag mal so, 7-8 Minuten, eigentlich seit dem Hydration Break, also seit dieser Verletzungsunterbrechung, wo dann alle Dortmunder sich mal um ihren Trainer versammelt haben, um was zu trinken, das ist eigentlich nicht mehr so. Jetzt versuchen sie mal wieder ins Pressing zu kommen, aber Sami Lokonga gelingt der lange Ball auf Dakar, der das Kopfballduell dann aber verliert. Und es gibt den nächsten Zweikampf, den die Dortmunder zu einem Freistoß ummünzen. Maxi Bayer ist es, der von Capaldo ungefähr in Höhe der Mittellinie den Fuß in Richtung Wade bekommt. Und deswegen ist es ein Freistoß für Borussia Dortmund. Richtige Entscheidung, ausgeführt über Waldemar Anton, eigene Hälfte, 3 Meter in der eigenen Hälfte drin, halb rechts im Mittelkreis stehend. Jetzt gibt es den Ball mit rechts. Zieht nochmal rüber auf die linke Seite. Hat sich so die eigene Achse nochmal schnell gedreht, weil die Hamburger jetzt im 5-3-2 stehen. 5-3-2 und dann versuchen diese Situation dann nach einem Rückpass der Dortmunder für einen eigenen Ballgewinn zu nutzen. Gelingt in dem Fall nicht. Dortmund überspielt das. Wieder ist Bellingham draußen auf dem Flügel, holt sich den Ball zurück, läuft jetzt ein bisschen quer zur Mittellinie und verlagert das Spiel rüber auf Svensson, der heute als Innenverteidiger agiert. Streift das Spiel an auf Bayer. Bayer Ball auf dem rechten Fuß nach innen gelegt. Da ist Metscher 20 Meter vom gegnerischen Tor. Was hat er denn da vor? Irgend so ein Chipper, der nicht so richtig für irgendwen bestimmt ist. Deswegen landet er halt dann irgendwie in den Füßen des Hamburger SV. Aber vielleicht hört ihr es auch an der Reaktion der Südtribüne. Dortmund hat sich den Ball schon zurückgeholt. Jetzt kommt aber der HSV da außen, Bakariyata, gegen Karezas mal in guten Zweikampf und kann vielleicht mal umschalten über Lokonga. Der ist schon in der Hälfte der Dortmunder. Höhe des Mittelkreises. Riesen Aufregung hier. die Hamburger fordern Freistoß, die Dortmunder mutieren den Zweikampfgewinn von Konstantelias, der den Gegenangriff einleitet. Der spielt auf Girassi, der eine Ecke rausholt. In der Hälfte der Dortmunder. Ein harter Zweikampf, Konstantelias kommt von hinten unmittelbar neben Felix Zweier. Der hat genau gesehen, was da passiert. Und das hätte einen Freistoß geben müssen, meiner Meinung nach. Der spielt den Ball nämlich nicht, sondern bringt nur Sambi Lokonga zu Fall. Das wäre eine gute Gelegenheit gewesen für die Hamburger, um dann zumindest mal was Gefährliches an den Start zu bekommen. Davon haben wir nämlich bis hierhin noch nicht so richtig viel gesehen. Jetzt gibt es Ecke für Borussia Dortmund. Wieder versammeln sich, wie immer, auch in der vergangenen Saison schon, alle Dortmunder im 5-Meter-Raum. Höchste Gefahr vor und um Heuer Fernandes. Der Ball kommt aber in dieser Saison von Karezas, dem Griechen. Und Felix Zweier erzählt jetzt gerade noch mal allen, die sich da um Heuer Fernandes versammelt haben. Alle tragen ein gelbes Trikot, dass sie doch bitte den Torwart der Hamburger in Ruhe lassen, auch wenn das nicht so rigoros geahndet werden soll wie bei der Weltmeisterschaft mit den Berührungen und dem Vorgehen gegen die Keeper. Jetzt kommt die Ecke von Konstantelias. Verlängerung, Kopfballverlängerung von Bayer. Der geht aber dann über die Grundlinie und es gibt Abstoß vom Tor. Fernandes. Jetzt sind mal drei Spieler der Hamburger im eigenen Strafraum. Remberg geht raus, Bornau wird angespielt und Remberg schiebt sich dann so entlang der 16er-Linie in so eine Anspielposition für einen Querpass, aber Bornau entscheidet sich für so einen Chipper auf Capaldo direkt an der Außenlinie. Sehr schwer zu verarbeiten, deswegen verliert er den auch. Und dann der Gegenzug, da ist die Gelegenheit, Karezas rüber! Konstantelias nutzt die Unsauberkeit bei der Ballannahme von Capaldo, holt sich diesen Abpraller und schaltet sofort um, ab in den Strafraum, einmal quergelegt mit dem linken Fuß. Im Zentrum steht dann ungefähr 10 Meter vor dem Tor Karezas, zieht drauf, aber der Ball geht übers Tor. Also, nächste gute Gelegenheit für Borussia Dortmund. Der HSV, ja, er dürfte sich schon nicht beschweren, wenn es hier 2-0 für Borussia Dortmund stünde. Auf der anderen Seite gab es noch keine echte Torgelegenheit für die Hansestädte. Mal sehen, was die nächsten, gut, bestimmt 15 Minuten sind es noch, in dieser ersten Halbzeit bringen. Für das Team von Merlin Polzin, der da im Pulli lässig das T-Shirt unten unterm Pulli durchschauend an der Außenlinie steht. Ist ja auch immer sehr energisch dabei. Jetzt winkt er so ein bisschen mit der linken Hand, sieht, dass die Dortmunder erstmal einen Ball wieder nach hinten spielen. Das ist was, was ihm gefallen wird, weil dadurch die Hamburger den Druck der Dortmunder erstmal wieder rausdrücken und rausbefördern aus der eigenen Hälfte. Aber naja, so einen richtigen Ballgewinn gibt es nicht. Stattdessen tatsächlich über eine ziemlich plumpe Art und Weise, weil die Dortmunder das Spiel auf die rechte Seite verlagert haben. Langer Schlag dann und Toruna Riga kann den langen Ball im direkten Zweikampf im 1 gegen 1 gegen Riasson nicht behaupten. Ein Einwurf für den BVB. Der wird ausgeführt durch den Norweger, durch Riasson. Zurück auf Gadou. Alle Dortmunder wieder in der Hälfte der Hamburger. Alle Hamburger in der Hälfte der Hamburger versuchen, das Spiel eng zu machen und irgendwie den Ball zu gewinnen. Aber das sieht sehr, sehr gut aus. Karezas spielt den steilen Ball direkt weiter auf Konstantelias. Dann in den Lauf von Metscher. Da ist Bayer. Der ist halb links im Strafraum. Hat den Ball auf rechts. Schießt! Wird abgeblockt. Es gibt Einwurf für Borussia Dortmund. Es sei denn, Svensson holt den noch vor der Linie. Ne, macht er nicht. Einwurf ausgeführt, nach hinten geworfen. 30 Meter von der Eckfahne weg. Linke Seite aus Sicht der Dortmunder steht. Waldemar Anton hat den Ball auf dem rechten Fuß, spielt flach auf Bellingham. Bellingham dreht sich sofort auf. Dann auf Metscher durchgesteckt. Der in den Strafraum. Zuckerball in den Lauf von Bayer. Kann er sich durchsetzen im 1 gegen 1? Nein. Gut verteidigt von Bakke Jatta. Schnittstellenpass zwischen Jatta und Capaldo in dem Fall durch. In den Lauf. Von links reingestartet in Richtung Zentrum von Maxi Bayer, Richtung 5-Meter-Eck. Kann sich da nicht durchsetzen. Der Nationalspieler, der ja auch im WM-Kader stand von Borussia Dortmund. Maxi Bayer, Aushilfsaußenbahner, würde ich ihn heute mal nennen. Aber das macht er ja relativ häufig und das macht er hier auch durchaus ordentlich. Capaldo holt sich einen zweiten Ball, nachdem die Dortmunder versucht haben, lang in Richtung Hamburger Tor zu kommen. Aber viele zweite Bälle landen halt in diesem Spiel bis hierhin bei Schwarz-Gelb. Das wird Niko Kovac ausnahmslos gut gefallen an diesem ersten Spieltag der neuen Saison. Das ist ja so ein bisschen die Standortbestimmung für den BVB. In der vergangenen Saison haben sie 3:3 gespielt am Millantor gegen St. Pauli. Haben da eigentlich alles im Griff gehabt und das Spiel dann noch aus den Händen gegeben. Last-Minute-Ausgleich für St. Pauli. Das soll heute auf jeden Fall aus Sicht von Schwarz-Gelb zumindest vermieden werden. Die Hamburger haben da eben wieder kuriose Dinger drin in ihrem Spielaufbau. Hat zumindest Niko Kovac vor dem Spiel gesagt, der kurios war jetzt gerade diese Situation. Remberg lupft den Ball irgendwie so in Richtung Sambi Lokonga und lupft ihn quasi auf den Kopf vom Matcher. Aber da hat es ein Foulspiel gegeben, deswegen Freistoß für die Hamburger im Mittelkreis. Die kommen jetzt mal mit Albert Grönberg, hat mal die Position getauscht. Von links rüber auf rechts, jetzt ist Louis Lemke irgendwie ein bisschen zufällig am Ball. Das Ganze 10 Meter von der Eckfahne weg. Aus Sicht der Hamburger ist es die linke. Da dreht sich dann da irgendwie dreimal im Kreis und Riasson ist am Ende der Zweikampfsieger. Dortmund versucht da flach rauszukombinieren. Das ist nicht ohne Risiko, aber das machen sie gut. Über Konstantelias geht's raus auf den rechten Flügel. Perezas, jetzt überschreitet er die Mittellinie, hat den Ball auf dem rechten. Jetzt hinter sich auf dem linken, den starken Fuß. Auf der Außenbahn überläuft Bellingham. Der kriegt den Ball in den Strafraum rein. Toruna Riga, zweiter Sieger im Zweikampf. Aber dann ist Bornau da und klärt die Situation. Dortmund hat trotzdem alles im Griff und in die Hälfte des Hamburger SV verlagert. Svensson im Ballbesitz, spielt den Ball nach außen. Maxi Bayer kriegt er die 1 gegen 1 gegen Jatta. Geht nach innen. Maxi Bayer. Steckpassversuch. Das ist ein Missverständnis. Beide sind unzufrieden. Sowohl Konstantelias, der diesen Ball, diesen Steckpass durch die Schnittstelle in den Lauf bekommen sollte, als auch Bayer, der den gespielt hat. Bayer zieht toll nach innen, kann eigentlich mit seinem rechten Fuß abziehen. Macht er nicht. Aber die BVB-Fans, ihr hört es vielleicht im Hintergrund, nach 37 Minuten 1-0 für Dortmund. Hätte durchaus auch noch ein bisschen höher sein können. Bis hierhin gab noch ein, zwei gute Annäherungen ans Tor der der Hamburger von den Dortmundern. Der anderen der Dortmunder zufrieden damit. Das kann ich durchaus nachvollziehen. Ball jetzt wieder auf halb rechts. Wieder bei Konstantelias, der zurückspielt auf Svensson. Es gibt kaum Druck da für den BVB in der Aufbaureihe. Sie lauern dann da auf einen Fehlpass, aber die Dortmunder tun ihnen den Gefallen heute nicht oft genug. Klar, hier und da sind Dinge ungenau, jetzt auch wieder, dann holt Dortmund aber gute Gegenpressing-Muster raus, jetzt auch wieder Matcher im 1 gegen 1, also der HSV kommt dann immer nur sehr, sehr schwer aus der eigenen Hälfte raus und ist dann schnell auch in 1 gegen 1 jetzt wieder. Jatta unmittelbar an der Außenlinie aus Sicht der Hamburger die rechte 1 gegen 1 gegen Bayer und dann kommt direkt von hinten aus Sicht der Hamburger, also aus dem Rücken von Jatta, dann auch noch Konstantelias dazu. Jetzt gab es gerade den Countdown von Schiedsrichter Zweier, den kennt ihr mittlerweile auch. Wenn dem Schiedsrichter es zu lange dauert mit der Ausführung eines Einwurfs, dann kann er von 5 runterzählen und dann muss das einwerfende Team schnell machen, sonst wechselt der Ballbesitz. In dem Fall haben die Hamburger ausgeführt und Metscher hat faul gespielt, deswegen Ballbesitz HSV. Steiler Ball nach außen, da ist Jatta. Jatta 1 gegen 1 gegen Svensson. Die Lücke füllt direkt Metscher. Aber die Hamburger können jetzt mal so ein bisschen das behaupten, das Offensivspiel mit Capaldo, mit der Hacke abgelegt. Flanke rein nach innen, Kopfballgelegenheit gibt es nicht, weil Kobel da ist. Aber das war doch mal gar nicht so schlecht, da über den Flügel. Capaldo im Zusammenspiel mit Adlin, dem Neuzugang aus Troyes gekommen, aus der zweiten französischen Liga, Ligue 2. Aufgestiegen mit seiner Mannschaft in die Ligue 1 und 10 Tore, 11 Vorlagen, ist ein Statistik- das sich sehen lassen kann. Von ihm erwarten sie sich viel, er wird sich aber natürlich ein wenig an die Gangart in der Bundesliga möglicherweise gewöhnen müssen. Jetzt zum ersten Mal da im Zusammenspiel mit Capaldo in Erscheinung getreten in diesem Spiel. Generell läuft Hamburg hier sehr, sehr viel hinterher. Wieder Konstantelias, alter Schwede, schickt der da Capaldo an die Bushaltestelle, setzt sich im 1 gegen 1 top durch in der eigenen Hälfte, hat dann ganz viel Wiese vor sich, dann Doppelpassversuch mit Girassi, Metscher, abgelegter Ball, dann nach außen, da ist im Strafraum Riasson, Flanke in die Mitte. Und dann wieder geklärt von den Hamburgern. Aber der Abpraller landet bei Carenzas. Der schießt! Gehalten! Abgefälschter Ball. Sauschwer für Heuer Fernandes. Aber der ist unten. Der Keeper der Hamburger. Bester Mann beim HSV bis hierhin. Und rettet den Hamburgern hier das 1:0. Dortmund macht weiter. Dortmund tief in der Hälfte des HSV. Wieder Carenzas. Jetzt muss Grönbeck mal rein glauben. Passiert den Tunnel des griechischen De Bruyne, wie man ja immer wieder Carenzas. Und ich finde, er ist sogar noch eher etwas dribbelstärker oder zumindest zu Dribblings neigender als der legendäre Zehner der Belgier. Aber auch er ja in Belgien aufgewachsen, also so ganz weit hergeholt sind diese Vergleiche nicht. Aber Konstantelias holt sich den Ball schon wieder zurück. Da ist Girassi abgelegt. Bayer, Höhe des Elfmeterpunkts abgelegt. Carenzas schießt mit links ein bisschen überhastet. Bayer mit dem zweiten daneben. Mann. Also Dortmund setzt sich jetzt zum Ende der ersten Halbzeit wieder in der Hälfte und auch im Strafraum des HSV fest. Und da stehen sie hier um mich herum zum allerersten Mal auf. Ja, das haben wir in den vergangenen Saisons auch schon immer wieder erlebt natürlich. Die Ergebnisse passen ja auch in der vergangenen Saison, aber hört euch das an. Bisher sieht es danach aus, als würde es Zauberfußball geben und keine Zeitschleife für Borussia Dortmund an diesem Auftakt Samstag. 1-0 führt der BVB, macht ein richtig gutes Spiel gegen teilweise, ich will nicht sagen überforderte Hamburger, aber die haben schon echt ihre Probleme, die Jungs vom HSV. Aber es steht nur 1-0 für Borussia Dortmund und jetzt gibt es mal einen Freistoß. Nach einem langen Ball und einem Zweikampf von Waldemar Anton mit Dacker für die Hamburger in der Hälfte des BVB. Halb links, Verlängerung 16er Linie, doppelter 16er, würde ich beim Aufbau einer Trainingseinheit sagen. Also genau 16 Meter vorm 16er, heißt 32 Meter, wenn ich richtig gerechnet habe. Kann auch 31 sein. Auf jeden Fall gibt es Freistoß für die Hamburger von der linken Position und Grönbeck hat sich da positioniert. Vielleicht ist das ja hier die überraschende Variante. Ball auf den langen Pfosten, Kopfballgelegenheit, Dacker von der Linie gekratzt und abseits entschieden. Oh, da wäre der Spielverlauf hier beinahe auf den Kopf gestellt worden. Dacker mit dem Kopf und Bayer, Kobel ist schon geschlagen, kratzt den Ball dann da von der Linie, aber vorher abseits. Ja, wichtige Entscheidung, klar abseits. Vier Mann der Hamburger im Abseits. Aber bei der Kopfballverlängerung, Remberg bringt den Ball auf Dacker. Der köpft ihn gegen die Laufrichtung von Kobel. Der ist geschlagen. Hinter ihm steht noch Bayer. Ja, ja, liebe Dortmunder, das ist dann immer so das Ding, ne? Du spielst eigentlich gut, du hast auch gute Chancen. Du musst dann halt irgendwie sehen, dass du ein zweites Tor machst. Weil 1-0 ist das wackeligstmöglichste Führungsergebnis. Das ist jetzt echt eine Weisheit gewesen, mein lieber Scholli. Ich versuche, dass es die letzte war für heute. Einwurf, HSV, 15 Meter von der Mittellinie entfernt, rechte Seite, Bakriyata ausgeführt, Doppelpass mit Capaldo, kriegt den Ball zurück, der Innenverteidiger, der Hamburger immer wieder über den rechten Flügel, auch mit dem Offensivspiel, aber dadurch entstehen auch immer Lücken, nämlich jetzt für den Steckpass von Carezza, das war auf Girassi, Gassi 1 gegen 1, im Strafraum schießt, mit links gehalten. Rechte Seite des Strafraums, in Szene gesetzt, schon wieder von Carezzas. Also da deutet sich schon ein gut funktionierendes Duo an bei den Dortmundern. Und Bornau, der hat auch ein bisschen Probleme, finde ich, hier reinzukommen. Also das ist natürlich mit Luka Vučković zugegebenermaßen, das klingt, wenn man immer einen 18-, 19-Jährigen spricht, natürlich am Ende sehr, sehr wild. Aber die Fußstapfen von Luka Vučković waren schon groß, aber Bornau gegen Ferl hat das gut gemacht. Heute hat er immer wieder Probleme, vor allem mit diesem quirligen Offensivtrio, mit Girassi, mit Konstantelias und mit dem, der jetzt am Ball ist, mal wieder am rechten Flügel, 30 Meter ungefähr hinter der Mittellinie, Carezzas. Konstantinos Carezzas, der griechische Neuzugang der Dortmunder, holt einen Freistoß raus, deswegen der Ball weiter in den Reihen von Borussia Dortmund, während die Uhr in Richtung Ende der regulären Spielzeit tickt beim Spielstand von 1-0 für Borussia Dortmund. Und die Riesenchance, die Hamburger hatten, war ja am Ende keine, weil es halt abseits war, aber das zeigt den Dortmundern halt nochmal, okay, wir müssen nachlegen, vielleicht machen sie es jetzt, da ist Konstantelias, Tor! Giannis Konstantelias von links in Szene gesetzt und dann hat er ein bisschen Glück, abgefälschter Ball bei seinem Abschluss mit rechts, der trudelt dann so aus Sicht der Dortmunder rechts neben den Pfosten rein, Heuer Fernandes ist auf dem Boden, macht sich ganz, ganz lang, aber kommt halt nicht mehr an den Ball ran und haben da ein bisschen Glück, könnte sein, dass das nochmal beim langen Ball auf Maxi Bayer auf dem linken Flügel auf Abseits überprüft werden muss. Aber Bayer setzt Konstantelias toll in Szene, der Grieche startet ein und dann ist es Toruna Riga, der den Ball unglücklich sich abfälscht, sodass Heuer Fernandes keine Chance hat an den Ball. Na, es ist sogar Bourneau. Ich habe es gerade noch gesagt. Der spielt ein bisschen unglücklich heute. Bourneau durch die Beine kriegt er den Ball. Mit dem Knie fälscht er ihn ab. Und dann ist er für Heuer Fernandes unhaltbar. Tja, und dann tanzt Dortmund den schwarz-gelben Sitaki, weil Giannis Konstantelias zum ersten Mal für Borussia Dortmund getroffen hat. Also, wir haben vorhin vom Griechengürtel bei den Dortmundern gesprochen, der den HSV einschnüren soll. Vorlage Carrezas beim Tor von Guirassy. Tor Konstantelias, ich würde sagen, der Plan geht mehr oder weniger auf. Aber jetzt kommen die Hamburger mal über Grönberg. Rechte Seite, oh, die Strafraum schießt, gehalten von Kobel. Mal ein Torschuss des Hamburger SV mitten in die Feierstimmung der Dortmunder hinein nach diesem Treffer zum 2:0. Das ist hochverdient für Borussia Dortmund. Die Stimmung ist großartig und es wird dann jetzt gleich mit zufriedenen Gesichtern sowohl auf dem Platz in Schwarz und Gelb als auch hier auf den Tribünen in die Pause gehen. Ich guck mal rüber in Richtung HSV-Block. Naja, gut, da ist auch immer noch alles tutti, würde ich sagen. Aber so richtig zufrieden können sie natürlich nicht sein. Hamburg jetzt mal im Spielaufbau wieder. Grönberg lässt sich erstmal ganz tief fallen in die Sechserposition, ungefähr 20 Meter vorm eigenen Tor. Aber dann ja, kriegen sie da mal eine Kurzpasspassage hin auf den rechten Flügel raus, auf Bakary Jatta. 1 gegen 1, Capaldo gegen Metscher setzt sich durch. Jatta wieder am Ball. Ball auf dem linken Fuß, dann nach innen gespielt. Da ist wieder Grönberg. Grönberg wird da von Bellingham so geschubst, warum auch immer. Ist egal, sagt Schiedsrichter Zweier, hat das gesehen und hat aber abgepfiffen. Halbzeit in Dortmund. Applaus gibt's für alle, die in Schwarz und Gelb sind, aber auch die HSV-Fans. Die feuern nochmal ihre Mannschaft an. Also sehr, sehr stimmungsvoller Auftakt in den Samstagabend in der Bundesliga in dieser Saison. Und eine hochverdiente 2:0-Führung, da werde ich mit Anne doch gleich bestimmt noch ein bisschen drüber reden. Erstmal zurück ins Studio zu Anne Hild.
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0: Tiki-Taka war gestern. Dortmund spielt heute zumindest in der ersten Halbzeit. Sirtaki-Taka. Da sind wir wieder zurück in Dortmund. Ihr hört im Hintergrund noch die Musik. Der BVB kommt jetzt gerade raus. Ein Publikum, das seinen Augen irgendwie nicht so richtig trauen kann. Dortmund spielt ansehnlichen, mutigen, aggressiven Offensivfußball. Und auf der anderen Seite der Hamburger SV, der sich für diese Saison auch viel vorgenommen hat. Das wird erstmal ein ernüchterndes Miteinander gewesen sein. Oder ernüchtertes Miteinander in der Kabine. Beide Mannschaften jetzt wieder auf dem Platz. Die Hamburger werden jetzt auf die Südtribüne spielen, weil sie bei der Platzwahl ja die Seiten wechseln wollen. Ihr könnt euch daran erinnern, vorm Anpfiff, beide Mannschaften mussten nochmal den Platz tauschen, die Hälfte tauschen. Und deswegen gab es die Pfiffe von der Südtribüne. Jetzt spielt also der HSV mit den eigenen Fans im Rücken, den Gästefans etwa 8.000. Ja, 8 auf jeden Fall offiziell. Wahrscheinlich wird es irgendwie auch noch der ein oder andere HSV-Fan so geschafft haben hier rein. Zwischen 8 und 10 vielleicht sind hier. Also weiterhin wird es stimmungsvoll bleiben. Die Frage ist jetzt, wie kommt der HSV zurück in diese Begegnung und kann der BVB wirklich zwei solche Halbzeiten hintereinander spielen? Ich bin sehr gespannt. Der Ball liegt auf dem Anschlusspunkt und Grönberg spielt ihn zurück zu Heuer Fernandes. Heißt, zweite Halbzeit läuft. Langer Schlag von Heuer Fernandes und Kopfballverlängerung von Grönberg in Richtung Strafraum auf Dakar. Aber der wird dann direkt da hinten geklärt. Halblinke Position aus Dortmunder Sicht. Die schlagen den Ball ins Aus. Die Dortmunder Einwurf für den Hamburger SV. Wird man hier in den ersten Minuten direkt sehen können. Übrigens keine Wechsel auf beiden Seiten, was sich beide Mannschaften vorgenommen haben. Es gibt den nächsten langen Ball von Heuer Fernandes in Richtung des Dortmunder Tores, aber der wird wieder von den Schwarz-Gelben abgefangen. Wieder Konstantelias. Wie aufgedreht, wie angestachelt die beiden Griechen da neben Guirassy. Guirassy jetzt wieder am Ball, halbrechte Position, raus auf Riasson. Riasson 1 gegen 1 gegen Luis Lemke, den 16-Jährigen. Auch der hat einen schweren Abend bis hierhin. Nicht zu vergleichen mit seinem tollen Spiel gegen Ferl im DFB-Pokal. Ich meine, gut, das hat man dann durchaus auch erwarten können, dass es hier heute anders laufen wird. Aber Naja, mal sehen, was die Hamburger sich für die zweite Halbzeit vorgenommen haben. Es ist erstmal ein Ballgewinn von Sambilo Konga auf Martin Lin, dem Neuzugang aus Frankreich. Der legt erstmal wieder zurück auf Jatta. Ballbesitzphase für den Hamburger SV in der eigenen Hälfte. Da kriegt Sambilo Konga schon wieder Druck von hinten von Metscher und dann unterbricht Felix Zweier und sagt, das ist jetzt ein bisschen viel, aber da waren sie ihn fast schon wieder im Aufbauspieler des HSV bis an den eigenen Strafraum zurückgedrängt. Die Dortmunder Ball auf Gronbeck. Jetzt mal auf der halblinken Position. Gronbeck verliert den Zweikampf zwar, aber es gibt einen Freistoß. Ein Freistoß für den Hamburger SV. Ausgeführt von Remberg, dem HSV-Kapitän. Auch bei ihm kann man ja sehr gespannt sein, wie der sich jetzt entwickelt in dieser Saison. Es gab ja tatsächlich Gerüchte, dass er vielleicht sogar schon ein Kandidat für den Weltmeisterschaftskader gewesen ist. Wer weiß, wie Jürgen Klopp damit umgeht, aber heute, muss man ganz ehrlich sagen, betreibt er jetzt nicht so richtig Werbung in eigener Sache bis hierhin, weil er es enorm schwer hat im wirklich guten Zentrum, bestehend aus Jobe Bellingham. Gerade kurzer Hinweis vom Kollegen Jan Wochner. Ihr habt nichts verpasst, liebe BVB-Fans. Jude ist nicht zurückgekehrt, sondern er spielt immer noch in Madrid. Ich meinte Jobe Bellingham, also Jobe, der Mann mit der Nummer 7 bei den Dortmundern, spielt nach wie vor im Zentrum, macht heute ein richtig gutes Spiel. Vor allem mit seiner Aggressivität neben Felix Metscher und jetzt die Dortmunder wieder mit Karetzas. Der läuft quer am Strafraum entlang, Steckpass in die Mitte auf Konstantelias. Der wird dann erstmal verteidigt, aber Ball ist bei Bayer an der linken Seite. Ball in die Mitte mit dem rechten Fuß, Abpraller, Metscher schießt. Daneben 5 Meter ungefähr am Tor vorbei. Aber muss man sagen, Borussia Dortmund scheint das tatsächlich auch in der zweiten Halbzeit so fortführen zu wollen wie in Halbzeit 1. Gerassi in der 9. Minute, Konstantelias kurz vor dem Halbzeitpfiff. Das sind die Torschützen für den BVB. Es gab genügend gute Chancen. Karetzas und Konstantelias machen richtig Spaß. Da werden alle Schwarz-Gelben wahrscheinlich Freude dran haben in dieser Saison. Jetzt Ballgewinn von Bayer. Der spielt den Ball dann mit rechts ins Zentrum. Aber da kann Gerassi, der steht am Elfmeterpunkt, sowas von dem Abseits nicht hingehen. Deswegen kann Heuer Fernandes den Ball aufnehmen. Der macht schnell über die linke Seite. Gronbeck. Der ist immer noch so einer von den Feldspielern, finde ich, der so, wo man merkt, okay, der versucht, offensiv Akzente zu setzen. Das kann man schon sehen. Jetzt ist wieder ins Zentrum, Doppelpass mit Remberg, dann über die linke Seite mit Adlin, der sich dann da durchsetzt. 1 gegen 1, Gronbeck mit dem zweiten Ball, der schießt. Gehalten von Kobel, fast vor die Füße von Daka, aber die Hamburger bleiben am Ball. Also die Dortmunder jetzt mal im eigenen 16er. Sambilo Konga mit dem rechten Fuß. Kopfballgelegenheit, Daka. Oh, wen will der denn da anköpfen? Mein lieber Scholli. Riasson kommt nicht richtig rein, aber Daka bringt den Ball noch nicht mal aufs Tor, sondern köpft ihn irgendwie so auf den Boden. Und deswegen kann der BVB den Ball dann relativ entspannt klären. Also Daka kriegt den Ball nicht aufs Tor gebracht an der 5-Meter-Raumlinie. Aber ey, liebe HSV-Fans, ja, ich kann was Offensives berichten. Jetzt aber wieder der BVB mit Offensiven. Wieder mit Karetzas, Übersteiger mit rechts, schießt da gehalten, Heuer Fernandes, Nachschussmöglichkeit, Konstantelias daneben, vom 11-Meter-Punkt, freistehend daneben. Leute, Leute, Leute. Eieieiei, ist da Zug drin, mein lieber Scholli. Also, den kriegst du gar nicht eingefallen, diesen Karetzas. Macht den Übersteiger mit dem linken Fuß, geht an Torunaria vorbei, lässt ihn da stehen wie so eine Litfaßsäule, zieht direkt ab, Heuer Fernandes, irgendwie hält er den, weil er auch sehr zentral platziert war, der Schuss. Und Konstantelias, also den muss er machen, das muss sein zweiter Treffer sein. Jetzt kommt aber der HSV mit Bakary Jatta nach außen gelegt. Da ist Daka mit dem rechten Fuß in die Mitte an den Fünfer. Es gibt eine Ecke für den Hamburger Sportverein. Also, Ladies and Gentlemen, das ist hier ein Fußballspiel, wo beide Mannschaften mitmachen, auch offensiv. Der Hamburger SV hat eine Ecke. Albert Gronbeck läuft in Richtung, aus Sicht der Hamburger rechter Eckfahne. Und das ist jetzt schon viel, viel mehr in den ersten 5 Minuten dieser zweiten Halbzeit Offensivbemühungen als im gesamten ersten Durchgang vom Hamburger SV. Wer weiß, was da noch geht. Jetzt kommt die Ecke erstmal rein. 4 Dortmunder im eigenen 5-Meter-Raum. Kein einziger, doch jetzt 2 Hamburger im 5-Meter-Raum. Ecke kommt rein von Gronbeck, dann rausgeköpft. Das war nicht sehr platziert. Metscher steht einfach am 5-Meter-Raum, langer Pfosten und köpft den Ball raus. Und jetzt müssen die Hamburger richtig aufpassen. Aber Konstantelias hat da irgendwie einen Schlag auf den Fuß gekriegt und muss sich behandeln lassen. Geht jetzt auf den Boden. Sonst wäre das eine gefährliche Kontergelegenheit gewesen, weil der komplette linke Flügel der Dortmunder frei gewesen ist. Aber Konstantelias hat sich da offenbar dann beim dreht um seinen Gegenspieler. Eine kleine Verletzung zugezogen. Er deutet auf seinen Fuß, sitzt auf dem Boden, hat auch schon gewunken. Niko Kovac in seinem grauen Rollkragenpullover läuft da so ein bisschen aufgeregt von rechts nach links. Noch sieht es nicht danach aus, als würde es große Wechselideen geben. Ah, wobei doch. Jetzt kommt dann doch Bewegung rein. Samuel Inácio macht sich fertig. Samuel Inácio, der Youngster der Dortmunder aus der Dortmunder Jugend, der ja in der Vorbereitung auch viel Spielzeit bekommen hat, gegen die Bayern auch in der Startelf stand. Und auch Marcel Sabitzer macht sich fertig. Sieht man auch. Und dann wird möglicherweise gleich Carrezas tatsächlich den, Quatsch, nicht Carrezas, sondern Konstantelias, der liegt auf dem Boden, wird behandelt. Das wäre natürlich herbe für den BVB, wenn der sich jetzt im ersten Spiel da direkt verletzen würde. Ja, tritt Jatta da im Laufduell so leicht in die Hacken und knickt dann um. Das sieht nicht gut aus. Knickt dann mit dem Sprunggelenk um und nimmt dann auch direkt die Hände vors Gesicht. Als wollte er sich selbst sagen, nein, nein, nein, das darf doch jetzt nicht wahr sein. Jetzt wird er gestützt von zwei Helfern, von zwei Betreuern des BVB da vom Platz geführt. Die Dortmunder werden dann jetzt erstmal ohne ihn auskommen müssen. Klatscht jetzt ab bei Riasson, humpelt raus und dann wird gleich es einen Wechsel geben bei den Dortmundern. Dann wird Inácio kommen und auch, wie gesagt, Sabitzer hat sich ebenfalls schon aufgestellt und erhält taktische Instruktionen. Und ihr, falls ihr euch fragt, was jetzt los, warum applaudieren die auf einmal? Konstantelias ist fast an der Außenlinie angekommen, fast an der Bank von Niko Kovac nach 53 Minuten. Und wird den Platz dann verlassen. Aber es sieht so aus, als würde tatsächlich Sabitzer erstmal für ihn direkt reinkommen. Sabitzer geht also ins Spiel. Mal gucken, wie die Dortmunder das dann versuchen umzugestalten. Wie die das dann jetzt bauen. Ihr habt es im Hintergrund gehört, der Wechsel vollzogen, Sabitzer auf dem Platz und er scheint tatsächlich 1:1 in die Konstantelias, also in diese Zehnerrolle zu gehen auf der linken Halbraumposition. Mal sehen, was das dem Spiel bringt und ob das was verändert. Gleich 54 Minuten rum, Dortmund führt 2:0 durch die Tore von Guirassy und Konstantelias in der ersten Halbzeit. Konstantelias gerade verletzt runter nach einem unglücklichen Kontakt mit Bakary Jatta, dem Hamburger, langer Ball von den Hamburgern auf Gronbeck, mal diagonal von hinten raus, Ballverlust, aber den zweiten holen sie sich jetzt mal wieder, also deutlich bissiger in den Zweikämpfen. Außen ist Dakar 1 gegen 1, aber dann Gattu, der Typ ist auch ein Monster, muss man ganz ehrlich sagen, den Verteidiger, der 19-Jährige bei den Dortmundern da auf der rechten Verteidigerposition in der Innenverteidigung, 78% Zweikämpfe gewonnen. Hätte jetzt so geschätzt, eigentlich noch mehr. Aber die Hamburger machen das jetzt in der zweiten Halbzeit deutlich besser. Haben jetzt einen Einwurf rausgeholt. Und deswegen sind sie jetzt nur so ein paar Meter von der Eckfahne entfernt. Aus Sicht der Hamburger ist es die Linke unterwegs. Lemke, der Youngster, auf dem linken Flügel, bringt den rein. Kriegt den Ball direkt von Adli zurück. Boah, wird dann da von Bellingham zu Fall gebracht. Der berührt offenbar noch leicht den Ball. Von mir aus sah das nicht so aus, als hätte er den Ball berührt. Deswegen habe ich mich da gewundert, dass es keinen Pfiff von Zweier gibt, aber der scheint den Ball berührt zu haben. Übrigens jetzt gerade beim Blick in die HSV-Kurve überragende, das ist keine richtige Choreografie, aber alle Schals aufgespannt. Die HSV-Fans, so als wären sie Wellen im Meer, bewegen sich vor und zurück, um dann die Schals zu nehmen und kollektiv zu schwenken. Also Respekt, liebe HSV-Fans, die hier in Dortmund sind. Das ist HSV-like und das ist amtlicher Auswärtssupport. Während der BVB den Ball auf dem Platz hat, 55 Minuten rum in der zweiten Halbzeit, ist jetzt noch nicht so viel in den Strafräumen passiert, aber tatsächlich schon etwas mehr im Strafraum der Dortmunder als im ganzen ersten Durchgang. Mal sehen, ob die Hamburger da vielleicht irgendwann, wenn die Dortmunder das jetzt ein bisschen schleifen lassen, vielleicht was draus machen können. Aber ihr hört schon wieder den Szenenapplaus, wieder hoher Ballgewinn von Carrezas, aber der Ball prallt dann über die Torauslinie und es gibt aus dem 5-Meter-Raum den flachen Abstoß. Heuer Fernandes legt den Ball kurz hin, spielt direkt raus auf Bonau. Bonau dann, jetzt, wir haben jetzt da, die Dortmunder sind ein bisschen nachlässiger im hohen Pressing geworden. Sie nutzen die Hamburger so Momente, wo die Dortmunder nicht sortiert sind, besser, schneller, kommen dadurch nach vorne über Jatta. Der verliert dann zwar den Ball, aber das sind mehr Momente, wo die Hamburger dann tatsächlich auch mal in eine unsortierte Gegenpressing-Aktion der Dortmunder gehen können und sich den Ball dann einfach auch mal wieder zurückerobern. Jetzt haben sie ihn auch schon wieder. Ball ist zwar wieder bei Heuer Fernandes, 57 Minuten sind rum, aber dann pfeift Felix Zweier doch noch ab und sagt Freistoß. Aber insgesamt gefällt mir der Auftritt der Hamburger bis hierhin in diesen ersten Minuten, ja schon fast 12 absolviert im zweiten Durchgang. Gefällt mir besser bei den Hamburgern als in Durchgang 1. Die Dortmunder wieder mit Svensson, halb rechte, halb linke Innenverteidigerposition an der Mittellinie. Erstmal quer, kriegt den Ball dann von Anton zurück, dann nach hinten auf Kobel. Der ist außerhalb seines 16ers im Laufduell mit dem gegnerischen Stürmer, mit Daka. Kriegt den Ball dann nach einem Pass auf die Außenposition wieder zurück. Hamburg versucht sich jetzt auch mal Selbstpressing-Momente zu erarbeiten. Dortmunder versuchen weiter flach rauszukombinieren. Rückpass von Carrezas auf Waldemar Anton. Nicht punktgenau, aber die Hamburger nicht nah genug, um daraus dann irgendwie was machen zu können. Aber sie holen sich jetzt den zweiten Ball über Lokonga, der mit dem Steilpass raus auf Daka. Daka lässt direkt prallen auf Grönberg. Grönberg auf dem Weg in Richtung Strafraum. Wird dann gefällt von Riasson. Gelbe Karte für den Norweger und das gute Freistoßsituation für den Hamburger SV. Also lieber BVB, nehmen wir es andersrum. Also lieber HSV, das ist viel besser als im Durchgang 1, aber die Dortmunder, die lassen es dann doch jetzt ein bisschen sehr schleifen. Also jetzt sind die Dortmunder nicht mehr so wild auf die Zweikämpfe und darauf, den Ball in den eigenen Reihen zu behalten, sondern sie wollen dem HSV oder sie überlassen dem HSV zu oft das Spiel, diese 50-50-Bälle. In der ersten Halbzeit fast alle, würde ich sagen, bei BVB, jetzt häufiger beim HSV. Dadurch tatsächlich mal offensiv Annäherungen. Es gibt die Freistoßgelegenheit. Grönberg hat den Ball da. Verlängerung der 16er-Linie ist nur ein Meter maximal außerhalb des Strafraums, aber ganz an der, aus Sicht der Hamburger linken Seite des 16ers, hat er sich den Ball dahin gelegt. Atmet jetzt nochmal einmal tief durch. Jetzt läuft er an mit rechts. Schipper in die Mitte. Kopfball Metscher. Aber Terijatta mit dem Schuss von der 16er-Kante übers Tor. Abstoß von den Dortmundern. Und auch Gregor Kobel hat da eine Idee. Schickt den Ball diagonal raus auf den rechten Flügel. Da ist Carrezas. Aber auch Heuer Fernandes hat aufgepasst. Der Keeper, der Hamburger, schlägt ihn direkt wieder zurück. Den zweiten Ball holt sich dieses Mal der BVB. Gadou wird da hart bearbeitet von Daka. Spielt zurück auf Kobel. Kobel ignoriert den auf ihn zukommenden Waldemar Anton und spielt raus auf Svensson. Ja, der aber mit einem Steckball, der nicht gut genug ist. Und deswegen die Hamburger Gegenzuggelegenheit. Daka verpasst das Zuspiel von Adelin. Also das ist jetzt so ein bisschen unkonzentriert auch, was die Dortmunder da machen. Zu einfache Ballverluste. Svensson hat den Ball dann auf dem linken Fuß. Versucht, einen Matcher so in den Halbraum zu schicken. Alles noch in der eigenen Hälfte, 30 Meter vom eigenen Tor. Und dann ist Adelin dazwischen. Hat den Braten gerochen. Spielt direkt mit dem ersten Kontakt, macht er eigentlich gut auf den am Elfmeterpunkt stehenden Daka, aber ja, am Ende ist das dann auch, weil Daka den Ball nicht verarbeiten kann, nicht gefährlich. Aber die Dortmunder, sie verlieren nach und nach die Kontrolle über dieses Spiel. Jetzt holt Sabitzer sich mal den Ball in der eigenen Hälfte zurück auf Joe Bellingham. Bellingham mit dem Flachpass in den Lauf von Carrezas, der hat noch Bock, ist noch in der eigenen Hälfte, macht ein paar Meter, spielt dann nach außen auf Riasson. Riasson dribbelt mit dem rechten Fuß in Richtung Strafraum, Höhe der Strafraumgrenze, dann fällt er, aber das war... Oh, regt er sich auf, der Riasson, haut da mit der Hand auf den Boden. Aber also, das sah für mich jetzt aus wie Schauspielschule, Schwalbenlesson, aber ganz, ganz frühes Stadium. Also der sackt da irgendwie auf einmal in sich zusammen. Keine Ahnung, warum der sich so aufregt. Also vielleicht gab es da wirklich irgendwie Treffer am Fuß oder so. Aber also, für mich berührt Torunariga den. Naja, es gibt den langen Ball von den Hamburgern raus, weil der mal Anton holt ihn sich in der Hälfte des HSV zurück. Adelin geht in den Zweikampf mit ihm, Höhe des Mittelpunktes direkt. Und dann muss Sabitzer raus, um ein 3 gegen 1 herzustellen und damit den Ballgewinn für den BVB zu sichern. Dortmund scheint jetzt 60. Minute 2-0 für den BVB durch Girassi und Konstantelias, der griechische Neuzugang, der in der Zwischenzeit ausgewechselt ist, scheint jetzt so langsam gemerkt zu haben, dass die Hamburger ein bisschen ernsthafter unterwegs sind und hier und da auch mehr Zweikämpfe und besser in die Zweikämpfe kommen und mehr Zweikämpfe dadurch gewinnen als in der ersten Halbzeit. Und Vielleicht schalten sie jetzt mal wieder ein wenig mehr auf Ernsthaftigkeit im Ballbesitz. Jetzt bei Waldemar Anton im Mittelkreis. Raus auf Gadou, der ist auf halb rechts. Spielt den Ball mit rechts flach nach vorne. Wieder Karezas zieht wieder Toruna Riga raus. Bis fast an die Mittellinie, aber kann sich nicht so richtig aufdrehen. Dann lässt er prallen. Joe Bellingham wieder Flachpass zurück. Waldemar Anton nach außen auf Riasson. Svensson, der andere Außenverteidiger, der heute Innenverteidiger spielen muss. Also Svensson mit dem Ball und der ist jetzt tatsächlich in dieser zweiten Halbzeit nach und nach nicht mehr so sicher wie in Halbzeit 1. Vielleicht ist es auch ein bisschen eine Ansage von Merlin Polzin gewesen, dass häufiger das Spiel auf ihn gelenkt werden muss. Jetzt verliert er nämlich wieder den Zweikampf gegen Dacker. Der macht einen Haken nach innen, ist im Strafraum abgelegt. Da ist vielleicht die Schussmöglichkeit für Remberg. Aber Remberg hat den Ball auf den falschen Fuß, legt nach außen. Da ist Bakriyata, muss wieder abbrechen. Sabino Konga, 30 Meter vorm Tor von Borussia Dortmund. Flachpass an die Strafraumgrenze von Dacker prallen lassen. Da ist Matar Lin, lässt den Ball wieder zurückprallen auf Sabino Konga. Ballbesitzphase, erste längere für den Hamburger SV. Außen ist wieder der Franzose. Keiner geht in den Zweikampf von den Dortmundern. Deswegen einfacher Doppelpass mit Jatta. Ball in die Mitte, durchgelassen von Capaldo. Warum geht er denn nicht an den Ball, der Capaldo? Freunde. Naja, dann müsste die als BVB jetzt auch keine großen Sorgen machen, wenn da so mit den Bällen in den Strafraum umgegangen wird. Foulspiel gegen Girassi von Toruna Riga. Ja, das war in dem Fall, glaube ich, eine richtige Entscheidung. Scheint Girassi auch ein bisschen wehgetan zu haben, der Ball. Nur einen Meter hinter der Mittellinie auf der Dortmunder rechten Seite. Also versucht ihn zu halten, Toruna Riga, weil er am Ball vorbeirutscht und haut ihm so ein bisschen in die Weichteile. Ja, das muss man ihm zugestehen, denn Girassi, das darf wehtun. Mit der Hand versucht halt Toruna Riga irgendwie ans Trikot von Girassi zu kommen, der mit einer Körpertäuschung sonst am HSV-Verteidiger vorbeigegangen wäre. Und naja, dann greift er halt an die falsche Stelle. Das ist unglücklich, deswegen zu Recht Freistoß für Borussia Dortmund. Girassi hat das aber offenbar verbunden. Er ist da schon wieder 30 Meter vorm Tor des HSV unterwegs. Aber wir haben in dieser zweiten Halbzeit nicht mehr diese Momente, wo Dortmund tatsächlich die komplette Ordnung 35 Meter vorm Tor, also mit allen Spielern 35 Meter vorm Tor der Hamburger ist. Sondern das ist weiter auseinandergezogen. Die hohe Passdynamik ist nicht mehr so da. Karezas wird jetzt von Toruna Riga zu Fall gebracht. Kann sein, dass Toruna Riga schon ein bisschen schlecht träumt von dem. Karezas macht wirklich ein richtig gutes Spiel. Aber der Rest der Dortmunder macht nicht mehr so mit wie in Halbzeit 1. Vielleicht ist es auch tatsächlich zu viel verlangt. Kann sein. So oder so sind sie ja stabil. Also sie haben ja jetzt keine große Torchance für den HSV zugelassen. Aber mittlerweile gab es ja mal Torgelegenheiten. Also die Hamburger sind schon besser in diese Begegnung gekommen. Und jetzt Karezas mit dem linken Fuß. Flanke auf den langen Pfosten, aber der rutscht weg. Also am Tor vorbei, so leicht über den Schlappen gerutscht vorne. Deswegen geht er so, wo die Fünferlinie auf die Grundlinie trifft, geht er über die Torauslinie. Und deswegen Abstoß vom HSV. Traut sich der BVB zu pressen, traut sich vor allem auch Sabitzer. Nee, der steht da so, als würde er zum Sprint ansetzen an der 16er Kante, aber geht halt nicht vor in den Zweikampf. Auf Sabino Konga drauf. Konstantelias hat das in der ersten Halbzeit bis zu seiner Auswechslung gemacht. Und deswegen haben die Hamburger ein bisschen Ruhe, um da hinten rauszukommen. Das gelingt auch. Raumgewinn für den HSV. Einwurf, linke Seite, ausgeführt von Lemke. Aber der wirft erstmal wieder nach hinten auf Toruna Riga. Remberg holt sich jetzt mal den Ball ab. Wird von Joe Bellingham angelaufen. Deswegen Pass zurück auf Euer Fernandes, der im eigenen 16er stehend halb links flach dann wieder raus spielt auf Lokonga und dann raus auf Kronbeck. Aber der hat dann direkt wieder ein 1 gegen 1 an der Außenlinie, direkt vor Merlin Polzin. Das war mit dem Rücken zum gegnerischen Tor. Sauschwere Aufgabe, macht er eigentlich ganz gut mit so einer Körpertäuschung, aber der Ball läuft dann ins Aus. Einwurf für Borussia Dortmund. Der HSV versucht, den Dortmunder Spielaufbau zu pressen. Ball deswegen jetzt bei Gregor Kobel am Dortmunder Fünfer. Der mit dem Chipper über den anlaufenden Adelin hinweg nach außen auf Svensson. Der ist jetzt auf der Außenbahn unterwegs. Das sind eher die Gefilde, in denen er sich sonst wohlfühlt als tatsächlich erschienen Spieler der Dortmunder. Wird nicht richtig angelaufen, der Dortmunder. Und deswegen gibt es die Gelegenheit auf einen Halbraumball, einen Chipper in den Strafraum an die 16er Kante. Da ist Sabitzer, aber der hat natürlich nicht mehr diese offensive Wucht, die wir sonst gewohnt waren. In diesem Spiel von Konstantelias. Und deswegen flacht das hier tatsächlich so ein bisschen ab. Vielleicht ist das auch berechnet gewesen. Und da macht sich dann beim Hamburger Staff der erste Wechsel Und das ist ein sehr offensiver, so wie es aussieht, weil direkt zwei Stürmer kommen sollen. Und zwar Otto Stange und Terim Moffi. Die machen sich da bereit. Kriegen noch so ein paar Instruktionen von einem der Co-Trainer von Berlin-Polzin und werden dann gleich wahrscheinlich nach 66 Minuten in die Begegnung. Jetzt gibt es erstmal einen langen Ball und eine gute Kopfballablage auf Grönbeck von Dacker und deswegen kann Grönbeck mit ein paar Metern Platz in die Hälfte der Dortmunder gehen. Nach außen gelegt auf Lemke. Lemke zieht nach innen, hat den Ball auf dem linken Fuß abgelegt. Dacker schießt. Au! Am Tor vorbei. Aber ha!

positionieren sich schon mal nebeneinander. Da, zwei Stürmer nebeneinander. Und Otto Stange ist für Adeline reingekommen. Also Adeline raus, Daka raus, Moffi rein, Otto Stange rein. HSV ab sofort mit zwei klaren Spitzen. Dahinter ein Dreier im Mittelfeld. Und dann die klassische Fünferkette. Mal sehen, was es offensiv bringt. Also, der HSV ist da. Der HSV hat auf jeden Fall in dieser zweiten Halbzeit viel mehr Bock auf dieses Spiel. Der HSV hat gute Gelegenheiten. Hätten sich mittlerweile vielleicht sogar, die hätten sich schon ein Türchen verdient. Also, dafür sind die Dortmunder mir auch ein bisschen zu nachlässig. Jetzt wieder steiler Ball von Joe Bellingham auf Sabitzer in Richtung Strafraum. Er kommt auch nicht an. Also, die Dortmunder, den geht seit der Auswechslung von Konstantinias endgültig. Vorher auch schon so leicht dieses Spiel flöten. Es sind noch 22 Minuten regulär, aber es wird mit Sicherheit auch noch Nachspielzeit geben. Für den HSV ist noch Zeit. Die haben jetzt auch wieder einen Freistoß zugesprochen bekommen, weil Riasson der Ball an die Hand gesprungen ist. Und deswegen Hamburg mit dem Flachpass zurück auf Feuer Fernandes und der nächste Anlauf über Toruna Riga, der direkt steil mit links auf den eingewechselten Moffi. Der spielt erstmal wieder zurück auf Sambino Konga, der lässt prallen auf Remberg und der verlagert dann das Spiel toll auf Bonau über die rechte Hamburger Seite nach außen. Bakariata, der mit dem Pass nach innen. Bakariata gibt Breite. Luis Lemke gibt Breite. Und ihr hört das vielleicht im Hintergrund. Die HSV-Fans so richtig laut jetzt gerade mal hier zu hören, weil der BVB-Anhang auch so ein bisschen zum Schweigen gebracht wurde. Dadurch, dass es nicht mehr so die ganz großen Offensivbemühungen der Dortmunder in den letzten Minuten gab. Aber das heißt jetzt nicht, dass das Spiel den Dortmundern so richtig entgleitet. Also der HSV drückt jetzt nicht ohne Ende, sondern die Dortmunder, die haben hier schon eigentlich noch das Heft in der Hand. Jetzt schon wieder Carrezza, das Licht ab auf Joe Bellingham. Bellingham mit der Flanke in den Strafraum, am Elferpunkt rausgeköpft, aber zweiter Ball geholt von Svensson auf Girassi. Girassi Licht ab auf Sabitzer, stand im Abseits, sehe ich auch so. Fahne geht auch hoch. Schiedsrichter lässt die Situation erstmal laufen, dann wird auf Abseits entschieden. Und deswegen Ballbesitz für den Hamburger SV. 69 Minuten und 30 Sekunden sind absolviert in Dortmund an diesem ersten Samstagabend mit Bundesligaspiel in der neuen Saison in Dortmund. 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Und jetzt erzähle ich euch bei uns, wie der lange Ball gespielt wird auf Joe Bellingham, der außen fast an der Eckfahne auftaucht. Ball auf dem rechten Fuß, 1 gegen 1 gegen Toruna Riga. Geht in den Strafraum rein, Richtung Grundlinie gezogen. Dann auf Bayer, der setzt zum Fallrückzieher an, aber merkt dann, also halb links versetzt, 11 Meter vorm gegnerischen Tor. Okay, den kann ich ja gar nicht als Fallrückzieher nehmen. Versucht das dann so zur Seitfallzieher zu drehen und trifft den Ball dann überhaupt nicht. Und deswegen kann der HSV sich da in der Situation wieder befreien. 70 Minuten rum, 2:0 für Borussia Dortmund. Der HSV in dieser zweiten Halbzeit aber mit viel besseren Möglichkeiten, unter anderem Außenpfostenschuss von Patson Daka, dem Neuzugang, der hier, wie ich finde, zumindest jetzt in dieser zweiten Halbzeit wirklich ein ordentliches Spiel gemacht hat und auch immer wieder gut in den Spielvortrag der Hamburger eingebunden. Capaldo ganz rechts an der Außenlinie, spielt nach innen auf Jatta. Jatta mit dem Ball steil in den Strafraum auf Moffi. Da hat Anton seine Mühe, den Zweikampf zu gewinnen, gewinnt den aber an der 16er Linie. Sabitzer fällt, der gefällt mir überhaupt nicht. Er fällt und er gefällt überhaupt nicht in diesem Spiel bis hierhin. Sabitzer ja auch ein Kandidat, wo nicht sicher ist, ob der wirklich bei den Dortmundern bleibt. Kann sein, dass der noch wechselt, weil ja mit Joey Fährmann ein weiterer zentraler Mittelfeldspieler zu den Dortmundern gewechselt ist nach 71 Minuten. Vielleicht hat Niko Kovac auch die Idee gehabt, dass Sabi zwar da noch mal ein bisschen Werbung für sich selbst machen kann, aber das ist ihm bisher, dem Österreicher, nicht so richtig gelungen. Er soll ja nicht so ganz zufrieden mehr mit der Situation sein. Aber auch das ist ja alles aus der Gerüchteküche, wo viele Dinge gekocht werden, die nur selten so richtig ernsthaft schmecken. 72 Minuten rum und das Spiel in der zweiten Halbzeit deutlich verflacht. Gerade das Spiel des BVB liegt auch daran, dass der HSV besser in die Zweikämpfe kommt. Einwurf von Riasson auf Girassi.

0: bekommt einen Freistoß, weil er gezogen wird von Bornau. In diesem Spiel ist das ein sehr häufiges Duell, wo dann häufig der Dortmunder Stürmer das bessere Ende für sich hat und die Zweikämpfe zu großen Teilen gewinnt. Also das hat sich wahrscheinlich der neue Vušković, der Mann, der das Vušković-Vakuum füllen soll, der erfahrene Belgier, hat sich das wahrscheinlich ein bisschen anders vorgestellt, als so, wie sich das bisher in diesem Spiel gestaltet. Also, Freistoß für Borussia Dortmund von der rechten Seite. Riasson mit rechts zum Tor. Girassi kommt nicht ran, aber Anton ist am langen Pfosten, kann den Ball nicht kontrollieren. Deswegen trudelt der dann irgendwie von so einem Oberschenkel über die Torauslinie und es gibt Abstoß. Heuer Fernandes macht es wieder schnell. Langer Ball auf Otto Stange, der sich durchsetzt im 1 gegen 1 gegen Svensson. Ja, da reißt er ein bisschen zu viel am Gegner rum, sagt zumindest der Schiedsrichter dieser Begegnung, Felix Zweier. Und ich habe vorhin schon einmal Inacio erwähnt, den Dortmunder Youngster, weil er zurück zur Bank von Niko Kovac gekommen ist. Jetzt kommt er auch ins Spiel. Es gibt 3 Wechsel. Riasson verlässt den Platz. Dafür kommt wahrscheinlich, würde ich sagen, Filippo Manet rein. Inacio kommt. Für Metscher wird Fährmann in die Begegnung kommen. Und wer hat noch den Platz verlassen? Carrezas ebenfalls vom Platz runter. Also Inacio offensiv in der Rolle von Carrezas, halb rechter Zehner. Beziehungsweise Flügelstürmer neben Girassi, je nachdem. Bayer wechselt jetzt die Seite von der Rechtsschienenposition rüber, von der Linksschienenposition rüber auf die rechte Schienenposition. Dafür geht dann Svensson als Innenverteidiger auf die Außenposition auf. Also als ehemaliger Innenverteidiger, in diesem Spiel hat der Innenverteidiger auf der linken Seite gespielt, geht er raus auf die linke Außenposition. Und Filippo Manet, der Youngster, der Dortmunder, geht dann auf die, jetzt ist er auf der halb linken Innenverteidigerposition, auf der vorher Svensson gespielt. So, und jetzt gleich könnt ihr mal hören, wie sich Dortmund von diesem neuen Spiel, also der Dortmunder Anhang, von dieser neuen Art, von diesem neuen Team, das jetzt hier steht mit den verschiedenen Wechseln. Ein Wechsel ja noch übrig, 4-mal schon gewechselt, einmal verletzungsbedingt. Konstantelias musste runter, wie sich der Dortmunder Anhang von denen überzeugen lässt. Also, Fährmann jetzt also in der Rolle neben Job Bellingham. Und es sieht so aus, gegen die Bayern war das, glaube ich, nicht so ganz klar. Wer hat jetzt da eigentlich welchen Part? Wer spielt den vorderen, den progressiveren? Wer ist eher der aus der tieferen Rolle agiert? Es sieht für mich jetzt so aus, als würde Joe Bellingham die vordere Rolle dieses Mal übernehmen und Fährmann eher aus der tieferen agieren. Aber warten wir mal die nächsten Minuten. 75 Minuten sind rum und es steht 2-0 für Borussia Dortmund. Der Hamburger SV in dieser zweiten Hälfte mit einer besseren Leistung als in Durchgang 1, wo sie wirklich gar kein Land gesehen haben. Im zweiten Durchgang sieht das schon viel, viel ordentlicher aus. Aber am Ende wird sich, wenn es dabei bleibt, bei diesem 2-0, dafür trotzdem nichts kaufen lassen. Jetzt gibt es wieder einen Freistoß für den BVB nach einem engen Zweikampf. Bornau gegen Girassi. Schiedsrichter Zweier abgepfiffen. Fährmann, erster Ballkontakt. Joey Fährmann, Neuzugang von der PSV aus Eindhoven. Wie ich finde, eine richtige Verstärkung, wenn er nur annähernd das bringen kann, was er in Eindhoven zwischendurch gezeigt hat. Sehr, sehr ballsicherer Typ. Kreativer Spieler. Und jetzt gelingt Girassi das Zuspiel auf seinen Mitspieler Inacio nicht so richtig, sodass der Abpraller dann bei den Hamburgern landet. Und dann ist es ein bisschen überambitioniert. Ich kann das verstehen. Ihr habt die Aufregung gehört, wie dann der Youngster, der Dortmunder, da in den Zweikampf geht. Das ganze Höhe des Mittelkreises mit dem gestreckten Bein voraus in Grönbeck rein. Und er trifft den wirklich auf dem Schienbein. Also für das Ding musst du eine gelbe Karte geben. Auf jeden Fall. Wenn er so ein bisschen von der Seite käme, könnte man da tatsächlich sogar über eine andere Farbe nachdenken, aber die beiden laufen aufeinander zu. Das ist schon in Ordnung und Grönbeck muss behandelt werden. Liegt noch auf dem Platz. Die Hamburger Betreuer sind dort. 77 Minuten sind gleich absolviert in Dortmund. Zum ersten Mal über 80.000 in der Bundesliga in dieser Saison. Es hat leicht angefangen zu regnen, während es so dämmerig ist und das Flutlicht hier für die nötige Erleuchtung sorgt. Mal sehen, ob die Dortmunder auch noch auf dem Platz offensive Erleuchtung finden. Und Inacio hat tatsächlich die rote Karte bekommen. Es ist nicht gelb, es ist die rote Karte. Inacio muss vom Platz und das ist vollkommen in Ordnung. Also kein Ballkontakt, glaube ich, für den Youngster. Ich habe es euch gerade gesagt, er geht von vorne rein, trifft den Ball nicht und sieht dann tatsächlich seinen Gegenspieler vor sich und haut mit der offenen Sohle aufs Schienbein drauf und er regt sich richtig auf, schmeißt die Pulle im Gang durch die Gegend. Im ersten Moment habe ich die gelbe Karte erkannt, aber das ist tatsächlich rot. Also Inacio geht vom Platz, rote Karte. Und ich hatte ja gesagt, wenn er von der Seite kommt, dann ist das eine Szene, in der man über eine rote Karte nachdenken kann. Ich finde, das ist auch so schon in Ordnung, weil beide aufeinander zugehen und es gibt halt einfach gar keinen Ballkontakt. Und er mit Anlauf springt in den Gegner rein. Also, rote Karte für Dortmund. Dortmund nur noch zu zehnt. Der HSV gepusht von den Fans. Und Grönbeck im 1 gegen 1 steht wieder gegen Maxi Bayer, der jetzt dann wahrscheinlich eher so eine Art Außenverteidiger spielt und weniger offensiv. Flanke rein von der Grundlinie. Ball ist bei Sambi Lokonga. Der bringt ihn nochmal rein. Da ist Terem Moffi. Dann ist Kobel raus, faustet den Ball auf Bakary Yatta in die Füße, der an der Außenlinie des 16ers steht, an der rechten. Ball dann auf Grönbeck. Grönbeck schießt und links gehalten. Oh, gefährlicher Aufsetzer. Schießt mit rechts, leicht nach innen gezogen. 20 Meter Torentfernung, Kobel ist unten, verhindert, dass da der Ball im Tor landet. Aber vielleicht für die letzten 12 Minuten ist die Überzahl für die Hamburger nochmal was. Da ist nämlich jetzt wieder Otto Stange, 1 gegen 1 gegen Svensson. Der im eigenen Strafraum unterwegs ist, aushilft. Mal schauen, wie die Dortmunder sich jetzt dann da sortieren werden. Rote Karte gegen den BVB. Gegen Youngster Inacio, kurz vorher eingewechselt. Und das ist eine vertretbare Entscheidung nach Einstieg mit der offenen Sohle. Vollkommen übermotiviert. Trifft Grönbeck klar. Er kann froh sein, dass er da einen Schienbeinschoner anhat. Und deswegen die Dortmunder jetzt für die Endphase dieser Begegnung in Unterzahl. Vielleicht wird das ja doch nochmal so ein richtig heißes, packendes Spiel. So richtig heiß und packend. Jetzt gibt es erstmal einen heißen Ball von Capaldo in den Lauf von Moffi, der sich da gut behauptet gegen Mané. Legt den Ball erstmal wieder zurück. Hamburg ungefähr 30 Meter vorm Tor der Dortmunder. Dann Lokonga kann Meter machen, spielt nach außen. Da ist Lemke mit dem flachen Ball in die Mitte. Gute Gelegenheit für Tuna Riga, der im Strafraum auftaucht, aber der den Ball da nicht bekommt. Trotzdem, Hamburg bleibt im Ball. Jetzt Capaldo mit der nächsten Flanke. Die Gelegenheit für Lokonga drüber. Also die Schlussoffensive der Hamburger, sie deutet sich an. 80 Minuten absolviert, 2-0 führt Borussia Dortmund. Nach nur 3 Minuten auf dem Platz, ich meine ohne einzigen Ballkontakt, ist Samuele Inacio, der Dortmunder Youngster, mit Rot in die Kabine unterwegs geschickt worden von Schiedsrichter Zweier nach einem sehr harten Einsteigen gegen Grönbeck. Vertretbare Entscheidung, rote Karte okay. Und Dortmund in Unterzahl und der Hamburger SV wittert möglicherweise seine Chance. Gab ja in dieser zweiten Halbzeit eh schon gute Gelegenheiten für den HSV. Pfostenschuss von Daka und jetzt gerade auch Lokonga da. Steht am 5-Meter-Eck aus Sicht der Hamburger am linken, kriegt den Ball auf die Innenseite und ja, der geht am Ende so 30, 40 Zentimeter übers Tor des BVB. Jetzt aber mal Einwurf für die Dortmunder. Girassi geht in den Strafraum rein, in die Mitte gelegt. Bayer kommt zu spät am 5-Meter-Raum an. Deswegen rutscht der Ball durch, aber der BVB, Gadou ist es, kann den Gegenangriff der Hamburger unterbinden. Und es gibt Einwurf für den HSV. Und nochmal Wechsel. Paulsen kommt rein. Und tatsächlich auch noch ein Neuzugang mit Bilal Nadja. Bilal Nadja, auch aus Frankreich, neu geholt. Fürs Zentrum, jemand, der für die Spielgestaltung aus der Sechserposition sorgen kann. Yatta geht runter und auch Yusuf Paulsen kommt rein. Yatta runter, Torunariga runter, also Umstellung auf Viererkette bei den Hamburgern. Und mit Nadja und Paulsen zwei Spieler rein, die auch eher aus offensiven Gedanken eingewechselt werden. Also der HSV setzt auf Offensive, aber die Dortmunder kommen und kommen zu einer Ecke tatsächlich, weil Girassi nach einem Einwurf in Richtung Tor der Hamburger unterwegs ist und den Ball dann Bonneau an den Körper spielt. Von dort aus springt der Ball raus und es gibt Eckball für Borussia Dortmund. Die lassen sich da jetzt dann noch mal ein bisschen Zeit dabei, den Ball nach außen zu tragen. Svensson ist es. Und zwar ist Karezas in dieser Begegnung, der ist ausgewechselt worden. Svensson beim Stand von 2:0 führen nur noch 10 Dortmunder gegen 11 Hamburger, wird jetzt gleich die Ecke für die Dortmunder bringen. Also wieder scharf zum Tor. Jetzt kommt er rein, der Ball. Da ist Guirassy, der kommt nicht an den Kopfball, sondern der wird von den Hamburgern, das ist gut, zu zweit. Bonau und Remberg an der 5-Meter-Linie klären den Ball für den HSV raus. Und deswegen die Möglichkeit zum Gegner. Lemke läuft Kobel an. Kobel wartet nur, bis der Ball über die 16er-Linie trudelt. Und nimmt den Ball dann in die Hände. Ihr hört es im Hintergrund. Die Fans des BVB versuchen, den mit Rot vom Platz gestellten Ignacio irgendwie zu ersetzen. Als jetzt dann 11. Mann bei nur noch 10 Schwarz-Gelben, die auf dem Platz stehen. Freistoß für den HSV. Foulspiel an der Mittellinie von Mané. Vollkommen zurecht gegen Paulsen. Ja, der HSV Kapitän. Heute ist es Remberg, aber Paulsen in der vergangenen Saison Kapitän gewesen. Heute als Einwechselspieler am ersten Spieltag der Bundesliga-Saison der vergangenen Saison ja viele Spiele verpasst. Auf dem Platz humpelt so leicht und die Hamburger machen es dann aber schnell. Es gibt noch mal einen Wechsel. Kauer Pratisch kommt auch noch rein. Noch ein Youngster. Sind das jetzt tatsächlich die Wechsel, die der BVB braucht? Diese ganzen ganz, ganz jungen Spieler in dieser hitzigen Endphase. 8 Minuten noch. Niko Kovac beweist Mut. Das muss man ihm attestieren an der Stelle, weil Kauer Pratisch auch ein 18-Jähriger ist. Neuzugang auch beim BVB. Und es geht darum, ist natürlich auch eher ein Innenverteidiger, es geht darum, irgendwie jetzt dieses Ergebnis zu sichern gegen 11 Hamburger, die immer dominanter werden. Mit Sambi Lokonga sind sie jetzt auf der linken Seite des HSV unterwegs. Spielt den Ball auf Otto Stange, der sich da sehr, sehr gut durchsetzt im 1 gegen 1. Es gibt einen Freistoß und noch eine gelbe Karte. Und zwar diesmal gegen Svensson. Stange macht das richtig gut im Dribbling, im 1 gegen 1, sodass Svensson da von der Seite rein muss, ihn zu Fall bringt. Das ganze 10, 15 Meter hinter der Mittellinie, na sogar ein bisschen mehr, vielleicht 20 Meter hinter der Mittellinie. Also so für so eine wirklich gefährliche Halbfeldflanke von der halblinken Position. Die bringt Grönbeck jetzt rein auf den zweiten Pfosten. Da ist Bonau, der läuft ein, aber der Ball ist zu lang. Der hat da keine Chance, der belgische Abwehrmann an diesen reingeschlagenen Ball zu kommen. Deswegen Abschluss vom Tor von Gregor Kobel. 85 Minuten sind rum. Kann der HSV in den verbleibenden 5 irgendwie noch mal zurückkommen oder sind die Dortmunder trotz aller eingewechselten Youngster, also trotz auch Mané und trotz Pratisch, der jetzt gerade noch eingewechselt ist, sind sie, also Kauer will er genannt werden, sind sie in der Lage, das über die Zeit zu retten? Es sieht aktuell danach aus, aber wie gesagt, der HSV hat noch ein bisschen Zeit. Und der HSV hat alles, was offensiv möglich war, auf den Platz gebracht. Guirassy macht jetzt gut den ersten Ball gegen Bonau wieder fest. 1 gegen 1 von Sabitzer, der entscheidet sich, den Ball erstmal wieder nach hinten zu spielen. Über Fährmann, Joey Fährmann, der Niederländer, eingewechselt, ebenfalls für die Zentrale, im zentralen Mittelfeld gekommen. Er macht es dann abgezockt, sorgt für einen Einwurf für den BVB, indem er einen Gegner anspielt. Und auch Guirassy versucht das Gleiche mit einer Ecke, nachdem der Einwurf ausgeführt worden ist. Das gelingt nicht, deswegen gibt es Abstoß vom Tor von Daniel Heuer-Fernandes. 10 Dortmunder versuchen ein 2:0 nach einer furiosen ersten Halbzeit gegen den HSV über die Zeit zu retten. Der HSV zu 11, mittlerweile auf Viererkette umgestellt. Sambi Lokonga in der spielgestaltenden Rolle holt sich immer wieder den Ball dann zwischen den Innenverteidigern auch ab. Und Sebastian Bonau, den Innenverteidiger, der im Zentrum angefangen hat als Teil einer Dreierkette, auch den hält es nicht mehr hinten, geht jetzt mit nach vorn. als einer von 1, 2, 3, 4, 5, 6 Stürmern, die auf einer Linie stehen. Die Dortmunder nur noch in der eigenen Hälfte. Aber der HSV findet irgendwie keinen Weg, um diese beiden voreinander aufgestellten schwarz-gelben Riegel zu brechen. Da ist Sami Lokonga wieder am Ball. Ist jetzt schon in der Hälfte des BVB. Remberg, halb linke Position. Ball auf dem rechten Fuß. Erstmal wieder auf Lokonga zurückgelegt. Das Ganze so 10 Meter hinter der Mittellinie. Dann nach außen. Otto Stange, ganz außen an der Außenlinie. 1 gegen 1 Situation gegen Svensson. Auch der muss erstmal drauftreten. Legt den Ball dann aber in die Mitte. Auf Bilal Nacho, der den Ball dann auf dem linken Fuß hat. Dann versucht, einen Doppelpass zu spielen. Stange taucht dann schon am 16er auf. Sehr, sehr umtriebig, sehr, sehr dynamisch. Der Youngster des HSV. Und dann liegt ein Dortmunder. Mané ist es auf dem Boden und Schiedsrichter Zweier entscheidet da nach so einem Duell an der 16er Kante. Ich glaube, Stange war es dann auch. Ja, Otto Stange, der ihm da so sehr aggressiv auf den Knöchel tritt. Ein Versuch, an den Ball zu kommen. Also alles im Zweikampf. Deswegen Freistoß für Borussia Dortmund. Es sind noch 2 Minuten und 20 Sekunden regulär. Aber es wird ganz sicher, also ich schätze 4 Minuten Nachspielzeit geben. Also ein bisschen Zeit hätten die Hamburger noch, um ihren Auswärtsanhang hier am Ende auch qua Ergebnis zufriedenzustellen. Ich wette, mit der zweiten Halbzeit sind sie einverstanden. Aber jetzt gibt es die Kopfballverlängerung auf Sabitzer. Sabitzer zurück auf Guirassy an die 16er Kante. Ball nicht gut genug. Abgefangen von Remberg. Remberg direkt Umschaltung in die andere Richtung. Aber Bellingham mit einem guten Zweikampf. Und der wird dann gefoult. Joe Bellingham. Und das Ganze, ja, das ist nicht clever von den Hamburgern. Luis Lemke ist es, der 16-Jährige. Der wird jetzt auch ausgewechselt, so wie es aussieht. Jawohl, genau. Also Freistoß für den BVB. Lemke geht vom Platz. Und für ihn kommt Rajan Philipp. Und ich habe ja gerade gesagt, der HSV hat alles, was offensiv möglich ist, auf dem Platz. Stimmt sie nicht? Jetzt haben sie das. Weil jetzt Rajan Philipp, der Außenstürmer, auch noch auf dem Platz ist. Also, es gibt dann den Ballbesitz für Borussia Dortmund. Aber die Hamburger holen ihn sich schnell zurück. Mit Moffi, der den Ball, der rausgeschlagen wurde aus der eigenen Hälfte, auf ihn verlängert. Und die Dortmunder machen das jetzt clever. Da liegen sie wieder im Mittelkreis rum. Das ist, glaube ich, Waldemar Anton, der da im Zweikampf mit Bornau zu Boden gegangen ist. Hält sich jetzt das Schienbein, das rechte. Niko Kovac nimmt nochmal beide Finger, also den Daumen und den Zeigefinger in den Mund und pfeift und sagt, Leute, nicht so weit vor mehr. Lasst uns die letzten Minuten hier einfach über die Zeit bringen. Das müssen wir jetzt erwachsen spielen. Und dass sie das können, hat der BVB in der vergangenen Saison ja unter Beweis gestellt. Freistoß für Borussia Dortmund nach dem Foul an Waldemar Anton. Waldemar Anton hat wieder ein paar Sekunden von der Uhr nehmen können und spielt den Ball jetzt nach außen auf Sabitzer. Sabitzer mit dem Kopf nach innen gegen Guirassy. Guirassy hätte eine Ecke bekommen, wenn die Hamburger Lokonga war's, da nicht gut reagiert hätten. Aber dann holt sich die Dortmunder den Ball zurück. Guirassy legt zurück in den Strafraum. Schussgelegenheit auf die lange Ecke. Von Joey Fährmann am Winkel vorbei. Ja, der große Knipser ist er nicht, der Niederländer. Aber irgendwie, also die Dortmunder wirken auf mich schon trotz zu 10 Mann nach wie vor gefährlich, weil die Hamburgers dann oft irgendwie ein bisschen überhastet machen und Bälle dann irgendwie zu früh wieder verlieren. Und jetzt auch schon wieder der eingewechselte Nadja verliert den Ball gegen Fährmann. Bellingham, der ganze linke Flügel ist offen. Gelegenheit für die Dortmunder in Richtung Strafraum zu gehen. Ja, dann dribbeln sie nochmal ins Zentrum. Bellingham schießt drauf, daneben. Und dann wird auf Abseits entschieden. Aber die Dortmunder nehmen viel Zeit von der Uhr mit diesen ganzen Moves. 4 Minuten Nachspielzeit sind das Signal. Ihr habt es vielleicht auch gerade gehört. Norbert Dicken hat es durchgesagt, der Stadionsprecher hier. Sind das Signal, und Berlin-Polzin sagt, das ist zu wenig, wenn ich das richtig interpretiere. Ja, kann ich schon nachvollziehen. Ich hätte, glaube ich, auch eher ein bisschen mehr gegeben. Aber die Entscheidung des Schiri-Teams, 4 Minuten. Und das war dann das Signal, dass Nobby Dickel das angesagt hat, dass der Support der Dortmunder nochmal angefacht wurde. Jetzt gibt es aber noch die nächste Flanke, die durchrutscht bei den Hamburgern auf die rechte Außenbahn. 1 gegen 1 Situation. Kommt der Ball nochmal rein? Ronberg im 1 gegen 1 gegen Filippo Mané, aber der Dortmunder bleibt dann da in dem Moment Sieger in dieser Situation. Einwurf für den HSV, 15 Meter von der Eckfahne weg, rechte Seite erstmal nach hinten geworfen. Yusuf Paulsen hat Fährmann direkt im Rücken, kann sich vom Gegenspieler absetzen, sodass die Dortmunder da jetzt alle im eigenen 16er fast sind. Dann kommt der lange Ball trotzdem rein auf Moffi. Moffi kommt nicht per Kopf so richtig dran, der Ball tickt einmal auf. Die Dortmunder klatschen sich ab, Filippo Mané und Waldemar Anton. Weil der Ball nämlich über die Torauslinie gegangen ist und es deswegen Abstoß gibt vom Tor von Gregor. Rohrkugel. Anderthalb Minuten der Nachspielzeit sind rum, bedeutet zweieinhalb werden noch bleiben für den HSV. Und das natürlich für zwei Tore dann jetzt in Dortmund vielleicht auch ein bisschen zu wenig Zeit. Trotzdem können die Hamburger auf die zweite Halbzeit aufbauen, finde ich. Auch wenn sie jetzt in Unterzahl für meinen Geschmack dann oft zu überhastet sind. Aber das liegt natürlich dann auch daran, dass vielleicht der ein oder andere noch keine Bundesliga-Erfahrung hat und die Dortmunder dann individuell ja schon auch nochmal eine andere Hausnummer sind als Gegner in der beispielsweise Ligue 2. Es gibt den nächsten Freistoß für Borussia Dortmund. Wieder, diesmal war es Remberg, ein bisschen übermotiviert in den Zweikampf mit Joe Bellingham. Und sie voll ihre Mannschaft jetzt hier, die Schwarz-Gelben, quasi über die Linie tragen, habe ich den Eindruck. 10 Dortmunder in der Nachspielzeit mit einer 2:0-Führung. Es wird, nachdem es gegen St. Pauli in der Vorsaison nur ein 3:3 gab, wieder einen Auftaktsieg für Schwarz-Gelb geben. Vielleicht ist das ja tatsächlich der Start von so einer kleinen Euphoriewelle. Die erste Halbzeit, da könnte ich schon verstehen, wenn es die gäbe. Die zweite Halbzeit war tatsächlich deutlich, deutlich weniger intensiv im Spiel nach vorn. Und die Wechsel haben dann ihr Übriges dazu getan und natürlich auch die rote Karte gegen den Youngster Ignacio, der nach 3 Minuten auf dem Platz schon wieder runter musste, ohne einzigen Ballkontakt, weil er überhart, rücksichtslos in den Zweikampf gegangen ist mit Albert Grönbeck, dem Dänen, für mich heute, so wie auch im Pokal, der beste Hamburger auf dem Platz. Auch darauf können die HSV-Fans sicherlich aufbauen und der ist jetzt wieder im Ballbesitz. Höhe des 16ers geht nach innen gegen Mané, verliert erst den Ball, aber er wird dann von hinten unterstützt. Erstmal die Ablage auf Philipp. Philipp schießt. Oh, Kobel hat Schwierigkeiten, den Ball festzuhalten. Und dann gehen hier die Arme nach oben auf der Tribüne. Eine halbe Minute ist es noch nicht mal mehr, bis dieses Spiel abgepfiffen werden müsste. Und das scheint hier für die Fans auf der Tribüne gleichbedeutend gewesen zu sein, dieser abgefangene Ball von Kobel. Während dann auch Schiri Zweier schon angefangen hat zu zählen, reizt den Counter und bis zur letzten Sekunde aus der Kobel. Schlägt den Ball nur noch lang und tief in die Hälfte des HSV. Scheint der Hinweis gewesen zu sein darauf, dass der Sieg unter Dach und Fach gebracht ist. Die 4 Minuten Nachspielzeit sind abgelaufen und da ist der Schlusspfiff. Borussia Dortmund sichert zu 10 den 2:0-Sieg gegen den HSV, der in der zweiten Halbzeit deutlich agiler war als im Durchgang 1. Und das, was hängen bleiben wird nach diesem Spiel, ist vor allem diese erste schwarz-gelbe Halbzeit, die vielen Dortmund-Fans ganz sicher viel, viel Lust auf diese Bundesliga-Saison gemacht hat. Borussia Dortmund also der Sieger im ersten Samstagabendspiel der neuen Saison. Und jetzt werde ich das mit Anne noch ausführlich besprechen. Zurück ins Studio.
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2: Das ist eine ganz fantastische Idee. Tore-technisch ist zwar nicht mehr viel passiert, aber der Platzverweis gegen Ignacio hat es dann noch auf die Anzeigetafel geschafft. Damit bleibt es beim 2:0 für den BVB gegen den Hamburger SV. Jens, ich nehme das mit dem ganz anderen Fußball vielleicht dann doch wieder zurück. Es waren schon zwei sehr unterschiedliche Halbzeiten der Dortmunder. Am Ende aber ein Auftaktsieg. Und du meintest, das könnte vielleicht der Start einer kleinen Euphoriewelle sein. Wie fühlt es sich denn im Stadion an?
0: Ja, schon erleichtert, glaube ich, weil sie alle, eigentlich gab es keine andere Möglichkeit, um halt eben so eine Art Optimismuswelle hier, ich will noch gar nicht Euphorie sagen, aber so um so eine Optimismuswelle zu entfachen, gab es keine andere Möglichkeit, als dieses Spiel zu gewinnen. Und ja, also man muss da unterm Strich sagen, klar, der HSV war in der zweiten Halbzeit deutlich besser. Mindestens ein Tor hat sich der HSV verdient. Und trotzdem wurde in der ersten Halbzeit der Grundstein dafür schon so krass einbetoniert, dass das vielleicht auch für den HSV gar nicht mehr möglich war, hier wirklich noch zurückzukommen. Aber ja, man muss das alles trotzdem noch mit Vorsicht genießen, ne? Weil ja, es war der HSV und die hatten in der ersten Halbzeit, habe ich den Eindruck, auch irgendwie, naja, die wurden schon auch überrascht. Genau wie viele wahrscheinlich hier im Stadion, inklusive mir, überrascht wurden von dem, was der BVB gemacht hat. Und in der zweiten Halbzeit haben sie es dann deutlich besser eindämmen können. Ne? Also mal abwarten, wie der BVB es weitermacht. Aber also Lust gemacht haben sie auf jeden Fall.
2: Das auf jeden Fall. Und es gab auch schon mal so einen Vorgeschmack, wo der BVB stehen würde ohne Konstantelias. Er wurde ja verletzt ausgewechselt. Wie bitter wäre das, wenn er länger fehlen würde?
0: Ja, total. Also die beiden, Karezas und Konstantelias, das ist halt, du bräuchtest eigentlich dafür zwei Spieler mehr, um die zu verteidigen. So, also gegen die Bayern ist es vielleicht nicht so richtig entscheidend, aber das sind, glaube ich, auch richtig gute, das haben sie heute ja jetzt gar nicht so richtig unter Beweis gestellt oder Beweis stellen müssen, aber es sind, glaube ich, auch gute Umschaltspieler. Also das ist schon, da hat der BVB schon echt zwei richtig gute geholt. Und Konstantelias war für mich, die waren beide gleich gut. Und das wäre schon, würde schon richtig wehtun den Dortmundern, wenn der sich jetzt verletzt, weil sie ja die Dortmunder eh auch, dann Schlotterbeck fällt noch aus, Benzemaini ist verletzt. Also ist ja nicht so, als wenn die komplett sorgenlos wären. Also das wäre schon, würde schon wehtun.
2: Du hast dem HSV ja als Motto für die zweite Hälfte mitgegeben, sie müssen zumindest mal zwei Kämpfe gewinnen, die Hamburger. Wie sagst du, ist es da gelaufen? Also kann man so ein bisschen zufriedener sein mit der zweiten Hälfte?
0: Ich finde schon, das ist ja dann immer so dieses Henne-Ei-Thema, sind jetzt die Dortmunder, die weniger energisch sind. Ja. Also Dortmund geht nicht mehr so krass auf die zweiten Bälle. Als dann Konstantelias ausgewechselt worden ist, Sabitzer ist für mich auch echt ein bisschen lost in der Position, also zumindest was so die Offensivbemühungen angeht. Und sie kriegen dann auch weniger Druck im Spielaufbau, die Hamburger, dadurch kriegen sie mehr Sicherheit. Das sind dann alles so Dinge, die zusammenspielen. Ich finde aber schon, dass das in der zweiten Halbzeit besser funktioniert hat, als in Durchgang 1, auch wenn da insgesamt betrachtet, glaube ich, ja, das ist, der HSV wird gemerkt haben, okay, den Großteil, den müssen wir schon noch so machen wie in der vergangenen Saison und dann müssen wir mal gucken, ob wir offensiv hier und da ein bisschen besser werden, aber es wird komplett darauf ankommen, dass sie wieder um jeden Zentimeter Rasen an jedem Samstag kämpfen.
2: Ja, es gab ja auch dieses Déjà-vu bei Dortmund, ne? Mit dem Platzverweis in der Schlussphase, genau wie vergangene Saison beim Auftakt gegen St. Pauli. Da war es ein bisschen später. Aber warum konnte der HSV das nicht ausnutzen?
0: Ich finde, die Moves von Merlin Polzin sind richtig. Komplett auf Offensive zu gehen, Viererkette. Du merkst halt in solchen Momenten immer, finde ich, ist eine Mannschaft eigentlich darin geübt. Können die mit eigenem Ballbesitz, mit einer, ich sag mal in Anführungszeichen, vorübergehenden Favoritenrolle, weil sie halt ein Spieler mehr sind, umgehen. Und ich finde, die Bemühungen, die der HSV dazu getätigt hat, das war wirklich fast mehr, als ich erwartet habe. Aber es kam halt oft dann so ein bisschen Hektik rein. Also sie haben dann ein bisschen unüberlegt, auch klar, natürlich rennt dir irgendwie die Zeit weg. Aber wenn du 10 Minuten, das ist dann, glaube ich, Erfahrungswert, ne, bei vielen, die Bundesliga nicht kennen und jungen Spielern, die auf dem Platz sind, wenn du noch 10 Minuten Zeit hast und machst dann den Anschluss, hast du noch genügend Zeit, um noch auszugleichen in Überzahl. Und das war dann teilweise ein bisschen sehr überhastet. Dann hatten sie unnötige Ballverluste und haben den BVB dann tatsächlich auch noch zu Chancen eingeladen, muss man sagen. Also das war nicht erwachsen gespielt, so würde ich es mal sagen. Da fehlte so ein bisschen die Reife, die Bundesliga-Reife.
2: Eigentlich dann überraschend, dass das nicht bei den Dortmundern der Fall war, die sich ja so stark verjüngt haben, sondern bei den Hamburgern. Aber eben auch viele unerfahrene Spieler noch mit dabei. Das Spiel hat einiges von dem erfüllt, was ich mir versprochen habe. Jens, ich danke dir, dass du uns mitgenommen hast zu diesem wirklich stimmungsvollen Abend, der, finde ich, auch die Bezeichnung Topspiel verdient hatte.
0: Ja, finde ich auch. Also das, so kann es gern weitergehen. Also ich wette, wir werden noch ein paar Spiele hier sehen, die für eine ähnliche Stimmung in Dortmund sorgen werden. Also du hörst das jetzt ja im Hintergrund auch noch. So, das ist schön, dass die Bundesliga zurück ist.